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2: Im Studio Sönke Röhling. Schönen guten Morgen. In der Leihmutterschaftsdebatte wächst der Druck auf Unionsfraktionschef Spahn. Jetzt wird er von seinem Parteikollegen, dem Familienstaatssekretär Michael Brandt, für seine Entscheidung scharf kritisiert. Dirk Justes.
3: Was Jens Spahn hier getan hat, ist eine echte Zumutung und unglaubwürdig. Das muss man so klar sagen, schreibt der CDU-Mann in einem Gastbeitrag für die Fuldaer Zeitung. Spahn habe zwar nicht formal, aber moralisch klaren Rechtsbruch begangen, kritisierte Brandt. Darüber müsse in aller Konsequenz geredet werden und auch in aller Klarheit. Auch andere Parteikollegen werfen Spahn Doppelmoral vor, weil er sich lange für das Leihmutterschaftsverbot in Deutschland ausgesprochen hat. Es gibt auch Rücktrittsforderungen.
2: Deutschland und Frankreich wollen bei der Verteidigung noch enger zusammenarbeiten. Die Bundeswehr macht in diesem Jahr erstmals bei einer Nuklearübung der französischen Armee mit. Außerdem soll sich die deutsch-französische Brigade an NATO-Übungen beteiligen. Bundeskanzler Merz sagt, man stärke damit die europäische Abschreckung. Und weiter.
4: Unsere Arbeit zwischen Deutschland und Frankreich ist unerlässlich in einer Zeit, in der Russland unsere Sicherheit bedroht, in der die Volksrepublik China unsere Wirtschaft herausfordert und in der die transatlantische Partnerschaft an Selbstverständlichkeit verloren hat.
2: Wirtschaftsministerin Reiche rudert bei ihren umstrittenen Plänen für die neuen Energiegesetze zurück. Neue Anlagen sollen bei Netzengpässen nicht mehr entschädigungslos abgeschaltet werden. Kleine Solaranlagen sollen anders als geplant vorerst 3 Jahre weiter eine Einspeisevergütung bekommen, wenn auch weniger als bisher. In der Straße von Hormuz sind 2 Öltanker laut iranischen Revolutionsgarden auf Minen aufgefahren und explodiert. Auf beiden Schiffen brachen Feuer aus, berichtet eine staatliche iranische Nachrichtenagentur. Zu möglichen Opfern und zur Herkunft der Tanker gibt es noch keine Angaben. Muss das Finale der Fußball-WM morgen verschoben oder verlegt werden? Darüber wird aktuell zumindest beraten. Grund sind die Waldbrände in Kanada. Fabian Hoffmann berichtet.
5: In der kanadischen Provinz Ontario sind aktuell viele Waldbrände außer Kontrolle und der Rauch davon ist in den letzten Tagen bis in die US-Metropolen Chicago und New York gezogen. In Chicago musste schon ein Fußballspiel der US-Profiliga MLS verschoben werden und westlich von New York soll ja das Endspiel steigen. Zuletzt gaben die Behörden die Luftqualität allerdings als ungesund an. Wie sich das bis zum Anpfiff entwickelt, ist noch nicht ganz klar. Das Weiße Haus und die FIFA sind im Austausch, da beobachtet man die Lage ganz genau, heißt es.
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6: Super früh definitiv, vor allen Dingen für den Start ins Wochenende hier an diesem Samstagmorgen kurz nach 6. Am Mikrofon Sascha Schlegel
7: und Jana Battilli.
6: Guten Morgen.

0: dich.
1: Ist für mich so ein absoluter, ultimativer Sommersong, den Zweiraumwohnungen da im Jahr 2000 veröffentlicht haben. Wir trafen uns in einem Garten, da will man sich die Schuhe ausziehen und um die nasse Wiese rennen und quasi einfach so ein bisschen, ja, diese blühende und warme Zeit des Jahres genießen.
2: Ist ja vielleicht auch etwas, was du als Kind früher gemacht hast, was mich gleich zu meinem nächsten Thema bringt. Und zwar, Sascha, kannst du dich an so einen Moment in deiner Kindheit zurückerinnern, wo du genau weißt, dass du deine Mom oder allgemein deine Eltern, deine Verwandtschaft so richtig zur Weißglut getrieben hast, so richtig kindlich genervt hast?
1: Da gab es unzählige Momente. Ich bin ja ständig immer irgendwo runtergefallen und habe mir irgendwas angetan. Also man konnte mich nicht alleine lassen, ohne dass ich mit einer Gehirnerschütterung zurückgekommen bin.
2: Was? Ja. Wie viele hast du gehabt?
1: Ich habe, glaube ich, so 7 oder 8
2: Was?
1: Gehabt. Ja. Ich bin ständig irgendwo gegengelaufen, runtergefallen, abgestürzt, beim Schlittenfahren gegen Baum gefahren. Keine Ahnung, man konnte mich nicht alleine lassen.
2: Ja, und wäre deine Family Teil von Death Cab for Cutie gewesen, wäre es vielleicht Teil ihres neuen Albums gewesen, I Built Your Tower. Das hatten wir euch ja Anfang Juni schon mal richtig gut vorgestellt als unser Album der Woche und ein Song darauf heißt Punching the Flowers, inspiriert von dem Kind des Frontsängers, denn dieses hat einfach irgendwann mal angefangen, als sie einkaufen waren, die Blumen zu hauen.
1: Nice.
2: Und er war so, was?
1: Ich fühle es.
2: Wieso haust du jetzt die Blumen? Daraus ist ein Song geworden, Punching the Flowers von Death Cab for Cutie.
1: Einfach rauf die Blumen, einfach rauf.

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0: Also wer immer noch den passenden Soundcheck für die nächste Fahrt an den See und auch die Zeit an diesem sucht, der sollte sich mal mit New Genia beschäftigen. Einerseits ihre Songs sind brillant, aber auch die Playlisten, die sie im Internet kuratieren, sind einfach gemischt von Songs von, keine Ahnung, von Jahrzehnten vergangen aus diversen Ecken der Welt, die man einfach alle noch nie gehört hat. Und es ist immer wieder so ein schöner Sommervibe, den sie in ihrer Musik auch selber einbauen. Hier mit Marekia zum Beispiel, New Genia, ein tolles Projekt, kann ich nur empfehlen.
1: Ja, die Sommerferien kann man gut damit verbringen, Musik zu hören. Ja. Neu zu entdecken oder vielleicht auch in einer Stadt vorbeizuschauen, die von Kindern für Kinder existiert, geleitet und allgemein so aus dem Boden gestampft wird. Die Fez City. Wir machen gleich einen kleinen Abstecher da rein um 6:30 Uhr. Davor noch Musik von The Smiths.

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0: bittersüß, traurig, schön. Ja, einfach mit so einem gewissen Schwermut, aber trotzdem auch so einem Funken Hoffnung. Passt dann auch zum Titel Hope von Kutiman und Dekel hier auf Flux FM. Es ist damit 6:30.
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2: Die ersten Tage der Sommerferien in Berlin und Brandenburg sind rum und ihr seid vielleicht noch auf der Suche nach ein paar Ideen zur Bespaßung eurer Kids. Dann legen wir euch eine Berliner Institution ans Herz, das Veeds in der Wuhlheide.
0: Das Kinder-, Jugend- und Familienzentrum stellt ja jedes Jahr ein tolles Sommerprogramm zusammen. Ein Highlight dabei immer die Veeds City. Hier können Kids spielerisch die Arbeitswelt kennenlernen und laut Barbara Pilzberger, der stellvertretenden Veeds-Leiterin, ist die sogenannte Hauptstadt der Kinder für die jungen BesucherInnen immer jedes Jahr etwas ganz Besonderes.
3: Nämlich haben hier Erwachsene nicht das Sagen, sondern die Kinder bestimmen das Leben in der Spielstadt. Und nebenbei lernen sie natürlich ganz spielerisch, wie Stadt funktioniert. Und die Kinder können sich hier 6 Wochen lang von Dienstag bis Freitag ausprobieren. An 40 Stationen in über 100 Berufen, vom Bürgermeister und der Bürgermeisterin über Kochköchin oder Zeitungsredakteurin bis hin zur Unternehmerin oder zum Unternehmer.
2: Beim Jobangebot achtet das Veeds-Team auch auf Wünsche der Kids. Dadurch verändert sich die Arbeitswelt in der Hauptstadt der Kinder. Gedacht ist das Angebot für Kinder zwischen 7 und 14 Jahren. Zum einen als schöne Ferienbespaßung, zum anderen als Bildungsangebot.
3: Wir haben 2 große Schwerpunkte. Das ist einmal die ökonomische Bildung, aber auch Berufsbildung ist ein ganz wichtiger Punkt. Also nicht nur, dass man an der Uni, das ist wirklich so ein Herzstück der Veeds City, alles über Berufe lernen kann. Wir laden auch echt Experten und Expertinnen zu uns ein. Man kann es dann natürlich auch selber ausprobieren. Ein Beispiel ist, dass man hier als Unternehmerin tätig werden kann, indem man sein eigenes Start-up gründen kann. Und das lernt man hier wirklich von A bis Z.
0: Irgendwie auch ganz spannend, wie uns Barbara Pilzberger erzählt hat, dass es einen Beruf bisher noch nicht gibt, und zwar den als Social Media Influencer oder Influencerin.
2: Zum Glück.
0: Aber wer weiß, vielleicht kommt das ja noch. Was schon jetzt möglich ist, als Bürgermeister in die Veeds City zu regieren.
3: Zum Bürgermeister muss man sich wie im echten Leben natürlich auch wählen lassen und da lernen die Kinder natürlich ganz viel über demokratische Prozesse und die Veeds City Regierung wird einmal die Woche neu gewählt und da kann man sich aufstellen lassen und ja, dann kann man den Kindern, die kandidieren, nur viel Glück wünschen.
2: Das Veeds in der Wuhlheide verwandelt sich bis Ende August in die Hauptstadt der Kinder. Die Veeds City öffnet in den Sommerferien immer dienstags bis freitags.
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0: von The Wildest Boy Alive freuen sich ja schon ganz dolle auf den 25. August. Da gibt es dann ein großes Jubiläumskonzert in Potsdam, leider schon restlos ausverkauft, aber als eingefleischte Fans habt ihr wahrscheinlich ein Ticket. Außer Sascha Schlegel, der weint jetzt hier gerade, ist Fan und hat keins bekommen, oder
1: ja,
0: wie?
1: Ja, absurderweise hatte ich, als der Vorverkauf für dieses Konzert begann, das hier Ganze auch noch auf Flux FM gesagt und mir selber aber kein Ticket geholt. Und als ich dann das nächste Mal geschaut habe, war es dann ausverkauft.
0: Ei.
1: Pech gehabt, ich werde mir nochmal gucken, ob ich auf Kleinanzeigen vielleicht irgendwas finde oder wenn jemand von euch eine Karte über hat, gerne hier bei Flux FM melden.
0: Nee.
1: Also ich würde die auch bezahlen natürlich.
0: Radioprivileg jetzt hier gerade ausnutzen.
1: Es tut mir leid. Ich nutze alle Möglichkeiten, die ich noch habe.

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0: Ja, ihr Vater ist bekannter Regisseur und sie selbst auch der Kunstwelt zugewandt, aber aus musikalischer Hinsicht. Gracie Abrams hier mit ihrem Stück Hit the Wall auf 100,6 Flux FM an diesem Samstagmorgen.
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2: Gibt's von Fatoni, der hat schon irgendwie im Laufe des Jahres mal geplant gehabt, auf Tour zu gehen. Damals kam ihm der Name Sneak Peek Tour in den Kopf. Aber ich denke, dann hat er sich einfach nochmal ein bisschen mehr mit der Weltpolitik auseinandergesetzt, wahrscheinlich die Faxen dicke gehabt und die ganze Tour umbenannt in Das Drama endet nie. So heißt auch das neue Soloalbum von Fatoni. Wir hören gemeinsam rein mit Alles neu.

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2: Im Studio St. Gröling. Schönen guten Morgen. Unionsfraktionschef Spahn verteidigt seine Entscheidung für eine Leihmutter in den USA. Er sei lange zerrissen gewesen und habe sich schließlich mit seinem Mann dafür entschieden, so Spahn in einem Podcast. Lange hatte er das Verbot von Leihmutterschaften in Deutschland befürwortet. Daher wird ihm jetzt Doppelmoral vorgeworfen. Auch aus der eigenen Partei kommen Rücktrittsforderungen. Dazu sagte Spahn:
3: Ich weiß, dass viele in der Partei sich natürlich vor Ort erklären müssen, ihren Fraktionsvorsitzenden erklären müssen, meine Entscheidung. Und deswegen werde ich die Frage, wie es weitergeht, mit der Fraktion natürlich erörtern, wenn wir uns im September wiedersehen.
2: Am Montag kommt das Thema bereits in der CDU-Präsidiumssitzung auf den Tisch. Im Irankrieg dreht sich die Eskalationsspirale weiter. Bei längeren US-Angriffen will Teheran eine groß angelegte Offensive starten. Man werde sich nicht mehr mit Gegenangriffen begnügen und keine Grenze werde sicher sein, sagt ein hochrangiger Berater. Einzelheiten von Dirk Justes.
4: Ungeachtet dessen hat das US-Militär wieder Ziele im Iran angegriffen, die siebte Nacht in Folge. Dabei soll es Tote und Verletzte gegeben haben. Teheran reagierte erneut mit Gegenangriffen auf Ziele in Kuwait und Jordanien. Unterdessen sollen zwei Öltanker in der Straße von Hormuz auf Minen aufgefahren und explodiert sein, heißt es von den iranischen Revolutionsgarden. Auf beiden Schiffen soll Feuer ausgebrochen sein. Zu möglichen Opfern und zur Herkunft der Tanker ist noch nichts bekannt.
2: Die SPD lässt beim Thema Steuererhöhungen nicht locker. Generalsekretär Klüssendorf kündigte in der Neuen Osnabrücker Zeitung eine harte Auseinandersetzung mit der Union um die Rückkehr der Vermögensteuer an. Und auch für eine höhere Erbschaftssteuer will er sich weiter stark machen. Die Betreiber kleiner Solaranlagen können vorerst weiter mit einem festen Preis für ihren eingespeisten Strom rechnen. Wirtschaftsministerin Reichert hat ihre Pläne, die Förderung zu kappen, abgemildert. Ein neuer Entwurf sieht eine feste Einspeisevergütung für zumindest 3 Jahre vor. Muss das Finale der Fußball-WM morgen verschoben oder verlegt werden? Diese Frage beschäftigt gerade das Weiße Haus und die FIFA. Grund sind die Waldbrände in Kanada. Der Rauch davon ist bis nach New York gezogen. Dort soll ja das Endspiel steigen. Zuletzt gaben die Behörden die Luftqualität allerdings als ungesund an.
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5: Der Samstagmorgen, um ganz genau zu sein. Habt einen schönen Start in das Wochenende. Es ist kurz nach 7. Für euch am Mikrofon Johanna Bartilli
6: und Sascha Schlegel.

0: freudiges, hohes, ekstatisches Quietschen ging durch die Musikredaktion, als bekannt gegeben wurde. Exakt so.
1: Oder?
0: Dass als Jordan Rekai bekannt gegeben hat, dass er nach Berlin kommen wird für ein Konzert. Das Ganze dann aber erst im kommenden Jahr 2027. Ja, da können wir uns ein bisschen länger drauf freuen, gerade gehört auf Flux FM mit Borderline.
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1: Eines der Konzerthighlights Ende letzten Jahres, The Hives, haben hier in Berlin gespielt. Eine sehr wichtige Band in meinem Leben und meiner musikalischen Sozialisation. Im Vorprogramm, aber auch nicht weniger genial, die Band Yard Act aus Leeds. Eine sehr gitarrenlastige britische Band, die jetzt bei Album Nummer 3 angekommen ist. Gestern veröffentlicht, You're Gonna Need a Little Music. Und wenn ihr von Yard Act bisher noch nichts gehört habt, dann wollen wir das an dieser Stelle ändern. Mit einem Auszug aus ihrem neuen Album.
0: Hier sind Yard Act mit New Beginnings.
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0: Neu erschienen in diesem Mai. Almost Monday mit Skinny Dip.
1: Bist du so eine Skinny Dipperin oder?
0: Skinny Dipperin, nee.
1: Ist FKK baden?
0: Nee. Also, ich bin allgemein, ich komme aus Hannover. Ich glaube, da ist die Freikörperkultur nicht so ganz groß geschrieben und allgemein hatte ich damit jetzt nicht so viele Berührungspunkte und gehe auch gerne einfach mit Badesachen schwimmen.
1: Ist okay.
0: Ja.
1: So, die Smash Impact mit jetzt hier. Auch angezogen mit Tonight to Tonight. Ist es unangenehm, so eine Frage zu stellen? Ich finde es eigentlich immer ganz spannend, so, wo so Menschen hintendieren.
0: Weiß ich jetzt nicht. Fragst mich halt eigentlich, ob ich nackt schwimmen gehe.
1: Stimmt. Vielleicht ein bisschen privat.
0: Ja, schon.
1: Es tut mir leid. Ich nehme die Frage zurück.
0: Ja. Skinny Dipping erstmal nur musikalisch.

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0: Die Imperatorin, die Herrscherin, auf Französisch l'Empératrice, so ein schönes Wort.
1: Direkt, wenn man den Artistnamen ausspricht, hat man das Gefühl, man ist Native Speaker, oder? Man hat dann sofort ein C1-Level Französisch, ja, keiner voll. Kann einem was, l'Empératrice, und man geht gut durch den Tag.
0: Ja, man kann dann so gleich so halb damit angeben, als würde man einfach nicht Balkon sagen, sondern Balkon oder Bassin und nicht... Wie würde man sagen?
1: Ich sage wirklich immer Balkon und werde dafür reihenweise ausgelacht, weil dann Leute sind so, ah, okay, sind wir jetzt ganz französisch unterwegs.
0: Also bei mir ist es Balkon.
1: Ja, also manche Worte, wenn man die richtig ausspricht, das ist dann irgendwie nicht so gut.
0: Ja, auch bloß niemals Barcelona sagen.
1: Oh, ja. Nee.
0: Ja.
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1: Aus Spanien geht's für uns jetzt erstmal nach Österreich, nach Wien, um ganz genau zu sein. Da kommt Jugo Irdins her, beziehungsweise ist da sesshaft. Er hat auch Wurzeln in Nordmazedonien und lässt das alles in seine Musik mit einfließen. Jetzt ist ein neues Album von ihm erschienen. Für dich heißt es. Musikredakteur Micha Gehrig stellt es euch vor.
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4: Vor 10 Jahren bringt Alexander Simonowski alias Jugo Irdins seine erste EP heraus. Das Markenzeichen des in Nordmazedonien geborenen, aber in Wien aufgewachsenen Musikers damals wie heute, die glattpolierte Glatze. Sein Sound wiederum hat sich über die Jahre deutlich gewandelt.
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0: Anfangs macht er zeitgenössischen Rap, landet bei einem Major-Label, geht mit Rin auf Tour. Danach wird es elektronischer, bis er schließlich mit seinem neuen Album Für mich den Mix aus Rap und Indie entdeckt und sich damit endlich angekommen fühlt.
1: Die Richtung ist jetzt super. Es ist jetzt endlich, es fühlt sich ehrlich an. Es ist nicht der Versuch, cool zu sein. Es ist, ich wollte immer so Levin Liam Coolness haben und davor gab es irgendwelche anderen, die so cool waren. Aber das bin ich nicht und das kann ich nicht. Und dann habe ich irgendwann eingesehen, das mach's halt nicht und dann ist okay. Und seitdem die Musik auch besser.
0: Mehr Bibiza, weniger Rin. Ganz weg sind seine musikalischen Wurzeln aber natürlich nicht. Geblieben ist auch die Auseinandersetzung mit seinem migrantischen Background. Früher hat Jugo Uerdens viel mit dem Ostblock-Klischee gespielt, sich zeitweise sogar in Jugo mit Y und ohne Uerdens umbenannt. Mittlerweile ist der Blick darauf reflektierter. Keine Klischees mehr, dafür ein klarer Blick auf seinen Status als in Wien Aufgewachsener, der immer noch keinen österreichischen Pass hat.
1: Irgendwie davor, wie ich so wirklich so Hip-Hop-Ding gemacht habe, wollte ich auch immer diesen Leuten auch irgendwo schon noch gefallen, so doch der Ex-Jugo-Community. Und seitdem ich das versuche nicht mehr zu machen, sind viel mehr da und schreiben dann auf so Serbisch, so übersetzen so, Bruder, ich höre sowas normalerweise gar nicht, aber bei dir ist anders, das mag ich dann doch und bla bla bla. Und das finde ich dann irgendwie sehr schön, dass die dann, wenn man dann zu sich selbst da also steht, dann das dann auch feiern.

0: Insomnia. Reflektiert passt auch auf viele weitere Tracks des neuen Albums. Hugo beschäftigt sich viel mit seiner Vergangenheit, mit Süchten, Politikverdrossenheit und falschen Heilsversprechen zur Selbstoptimierung. Musik als Verarbeitung, ohne das zu hoch hängen zu wollen.
1: Meine Art Therapie ist die einmal die Woche, zu der ich gehe. Das ist die richtige Therapie, kann ich jedem empfehlen. Nee, natürlich hat es, also Musik hat immer was, glaube ich, was, vielleicht ist therapeutisch zu groß, aber halt man entlädt halt einfach seine Erlebnisse und seine Gedanken. Und ich glaube, das ist halt oft ein gutes Ventil. Aber es nur als Tagebuch oder als therapeutischen Ansatz zu sehen, finde ich dann auch ein bisschen zu wenig oder zu einfach.

0: Für mich ist Hugo Uerdens bisher stärkstes und ehrlichstes Album. Es scheint, als habe der Wiener seinen Sound und seine Sprache gefunden und sei endlich da angekommen, wo er schon immer hin wollte.
1: Ja, das freut uns und vor allen Dingen auch euch, die jetzt endlich das neue Album seinerseits genießen können. Cooler Typ aus Österreich, Hugo Uerdens. Wir schenken euch seine neue Platte für dich als Vinylausgabe auf unserer Homepage und in der Flux Music App. Und wir hören das Stück aus Prinzip aus dieser neuen Platte.
2: Ja.

0: Das wär's doch mal, wenn die Arctic Monkeys jetzt nochmal kurz auf Tour gehen würden und ihre Debütplatte Whatever People Say I Am Not nochmal mit einem großen Jubiläum feiern würden und quasi nur das ganze erste Album nochmal live spielen würden. Ich würde sofort hingehen. Die Arctic Monkeys, vor 20 Jahren haben sie ihr Debütalbum veröffentlicht und sind damit durch die Decke gegangen. Mittlerweile klingt ihr Sound ja mittlerweile sehr, sehr anders. When the Sun Goes Down, hier aber nochmal so ein Indie-Kracher von damals.
1: Ja, wenn du gerade schon über Touren sprichst, gerade auf Tour unterwegs sind Aldous Harding und H. Harkline. Wir hören rein in aktuelle Musik von den beiden Venus in Bithynia.

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0: Comeback und gleichzeitige Ankündigung des Ende der eigenen Musikkarriere. Von Licke Lee ist ja ihr aktuelles Album The After Party gerade reingehört mit Happy Now.
1: Als nächstes einer meiner Lieblingsbands. Ich glaube nach The Notice die Band, die ich am häufigsten live in meinem Leben gesehen habe. Tokotronic, eine Band um Sänger Dirk von Lozo, der gerade ja auch ein neues Buch veröffentlicht hat. Detektive, also für alle Fans der Band und Dirk von Lozos auf alle Fälle eine Leseempfehlung. Hier hören wir This Boy is Tokotronic aus ihrem Album Tokotronic.

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2: Im Studio St. Gröling. Schönen guten Morgen. Unionsfraktionschef Spahn bekommt in der Leihmutterschaftsdebatte ordentlich Gegenwind, auch aus seiner eigenen Partei. CDU-Kollegen werfen ihm Doppelmoral vor, weil er sich lange für das Leihmutterschaftsverbot in Deutschland ausgesprochen hatte. Es gibt auch Rücktrittsforderungen. In der Schwesterpartei CSU verlangt man eine Erklärung. Klaus Holleczek, Fraktionschef im Bayerischen Landtag, sagt im ZDF.
3: Für die CSU ist es eindeutig. Leihmutterschaft ist verboten. Das gehört auch zu den Fragen unserer Grundwerte und des Systems dazu, unserer DNA, wenn Sie so wollen. Und da lassen wir auch nicht rütteln. Deswegen ist es jetzt auch ein Thema, das natürlich Erklärungsbedarf hervorruft. Und dem muss sich Jens Spahn jetzt stellen.
2: Am Montag kommt das Thema in der CDU-Präsidiumssitzung auf den Tisch. Innenminister Dobrindt warnt vor einer verschärften Sicherheitslage in Deutschland. Er sagte der Welt am Sonntag, dass Anschlagspläne gegen unser Land klar erkennbar seien. Mehr von Tim Britztrup.
4: Vor dem Hintergrund hat er die Bedrohungslage von abstrakt auf hoch gestellt. Bedeutet, in Deutschland ist jederzeit mit einem Anschlag zu rechnen. Der CSU-Politiker will deswegen die deutschen Nachrichtendienste zu echten Geheimdiensten umbauen. In akuten Terrorlagen sollen beispielsweise Verfassungsschützer auch Wohnungen durchsuchen dürfen, wenn die Polizei nicht rechtzeitig da ist. Bislang beschränkt sich das Aufgabenfeld auf Sammeln und Auswerten von Informationen.
2: Im Iran-Krieg dreht sich die Eskalationsspirale weiter. Bei längeren US-Angriffen will Teheran eine groß angelegte Offensive starten. Man werde sich nicht mehr mit Gegenangriffen begnügen und keine Grenze werde sicher sein, sagt ein hochrangiger Berater. Auch heute Nacht griff das US-Militär wieder Ziele im Iran an. Mehr Auswahl und mehr Wettbewerb. Die Bundesnetzagentur hat entschieden, dass die Deutsche Bahn auf stark genutzten Fernverkehrsstrecken auch Platz für Konkurrenten schaffen muss. Das italienische Bahnunternehmen Italo will ab 2028 in Deutschland fahren, etwa zwischen München und Berlin. Kleines Finale oder Spiel um die goldene Ananas. Im Spiel um Platz 3 treffen bei der WM heute Frankreich und England aufeinander. Dem Gewinner winkt ein höheres Preisgeld und die WM-Bronzemedaille. Anstoß ist um 23 Uhr unserer Zeit.
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5: Euer Morgen an diesem Samstag hier um kurz nach 8. Am Mikrofon auch weiterhin John Abatili
6: und Sascha Schlegel.
5: Und das hier sind Wanda mit Bussi Baby oder Bussi Baba, wie auch immer es wollt am Morgen.

0: einen MP3-Player hatte, war dieser Song darauf vertreten, Phoenix mit Listomania. Und lustigerweise hatte ich da auch immer so einen kleinen Aberglaube. Und zwar dachte ich, wenn Shuffle das in meine Playlist reinspielt und ich den höre, darf ich ihn nicht wegklicken, weil sonst bringt das Unglück. Ich weiß nicht genau, warum das passiert ist. Ich glaube, es war irgendwie auf dem Weg zu einem Sportwettkampf. Und dann dachte ich mir, das ist jetzt sozusagen mein Song fürs Glück, aber ich darf den danach nicht mehr wegklicken. Und ich war dann echt für eine Zeit lang richtig abergläubisch. Hattest du sowas auch schon mal, Sascha, dass du dachtest so, okay, du darfst dies und jenes jetzt nicht machen, weil sonst bringt das Unglück? Nee.
1: Ich bin ja so ein Mensch, der so auf so eine komischen Strukturen beziehungsweise Ordnungen eigentlich gar nicht eingeht. Mir wurde dann bloß irgendwann mal gesagt, nicht abergläubig zu sein, ist aber auch eine Form von Aberglaube. Und das hat mich dann länger beschäftigt.
0: Und jetzt hast du eine Sache einfach nur, damit du dann nicht, kann jetzt nicht abergläubisch sein. Nee?
1: Ja, so mehr oder weniger. Also weil nicht an Aberglaube zu glauben, ist ja auch eine Form von Glaube, dass bestimmte Sachen vielleicht, ja, also du merkst, es ist so eine logische Stolperstelle. Ja, aber
0: was wäre es als am ehesten?
1: Vielleicht und durch Leitern durchlaufen, I don't know. Ich kenne mich ja noch nicht mal mit diesen abergläubigen Dingen aus.
0: Schwarze Katze, glaube ich, am Freitag, dem 13.
1: Freitag der 13., who knows. So, Paris Paloma jetzt hier, ganz aberglaubefrei, will sie mit dem Stück Miyazaki vor allen Dingen uns darauf aufmerksam machen, dass sie auch nicht so Fan von KI ist. Und das mit Hilfe eines Regisseurs, der ja uns ganz viele tolle Filme geschenkt hat, ist alles kompliziert. Aber wir hören uns lieber mal den Song an. Paris Paloma mit Miyazaki.

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0: Ja, wie heißt so schön, der Sommer, die beste Woche im Jahr hier in Berlin. Die Circa Waves besingen genau diese wunderbare Zeit, wo man wirklich auch nur mit einem T-Shirt unterwegs sein kann und es dann auch fast schon zu warm ist, selbst wenn man ein T-Shirt trägt. T-Shirt Weather, besungen von den Circa Waves an einem Samstagmorgen, an dem es wahrscheinlich auch wieder passenderweise das passende T-Shirt-Wetter geben wird.
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2: Gibt's von den Leoniden. In ihrem Song finden wir die Zeilen "But Björk gets old while Kurt stays young. How can I be both?" Es geht ein wenig um den Club 27 und auch das Verrinnen der Zeit sowie die Akzeptanz des Älterwerden, der Endlichkeit. Irgendwie sind sie so zwischen den Stühlen, zwischen so okay auf dem Peak verglühen oder dann doch noch ein langes, erfülltes Leben haben. Ist irgendwie eine ziemlich krasse Frage, die sie sich da stellen. Alles vertont in einem Song. I still feel.
0: Was würdest du sagen? Kurt Cobain versus Björk?
2: Also ich finde es schon gut, wenn Menschen ein langes, erfülltes Leben haben dürfen. Und du kannst ja auch einfach dich dagegen entscheiden, Musik weiter zu produzieren und trotzdem noch am Leben bleiben.
0: Stimmt.
2: Oder?
0: Ja. I still feel von den Leoniden.

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0: Der groovt sich so ganz smooth in diesen Samstagmorgen. Das Stück Ausgehen von Army Warning, der Musikerin aus dem Süden Deutschlands, hier auf Flux FM um 8.30 Uhr.
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4: Im Labyrinth Kindermuseum stehen die Sommerferien ganz im Zeichen der eigenen Fähigkeiten. Unter dem Motto "Können wir was? Tage voller Talente" entdecken Kinder von 3 bis 11 Jahren an kreativen und spielerischen Stationen ihre Stärken. Ob Bewegung oder knifflige Aufgaben, hier sind kleine Alltagsheldinnen gefragt. Dazu gibt es täglich wechselnde Werkstattangebote. Das Ferienprogramm läuft den ganzen Sommer über und ist im regulären Museumseintritt enthalten. Tickets ab 7 Euro, montags bis freitags 10 bis 18 Uhr, samstags und sonntags 11 bis 18 Uhr. Letzter Einlass 17 Uhr. Das Zentrum für zeitgenössische Kunst in Neukölln feiert sein 10-jähriges Bestehen. Bei freiem Eintritt erwartet euch ein abwechslungsreiches Programm. Es gibt Performances, Filmvorführungen, Workshops für Kinder und Erwachsene. Außerdem Musik im Biergarten und das Highlight, eine Kinderdisco. Das Kindl in Neukölln. Heute 12 Uhr bis Open End. Frauenpower bringt am Wochenende das Erfolgsstück Six the Musical auf die Bühne des Admiralspalasts. Die internationale Produktion erzählt die Geschichte der 6 Ehefrauen von Heinrich dem 8. Eine mitreißende Popshow, laut, witzig und voller Energie. Das preisgekrönte Musical erlebt ihr bis zum 26. Juli im Admiralspalast. Tickets ab 55 Euro.
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0: Ja, so positiv klingt es, wenn man sich wirklich mal dazu entscheidet, einfach mal einen Spaziergang zu machen. Take a walk, Passion Pit. Ich bin ja großer Fan. Ich würde mich ja auch als etwas altbacken, als Flaneur bezeichnen. Also statt zu joggen und daraus sowas Selbstoptimierendes zu machen.
1: Wer bezeichnet sich selbst als Flaneur?
0: Ich bezeichne mich selbst als Flaneur. Ich laufe gerne durch die Stadt und wenn ich quasi die Zeit habe und die Möglichkeit habe, statt mit öffentlichen Verkehrsmitteln einen Ort zu besuchen, dann laufe ich da auch gerne hin, um mal zu gucken, wie sind die Leute gerade so drauf, wie sieht es in der Stadt aus. Letzte Woche beim The Cure-Konzert bin ich einfach vom Prenzlauer Berg in die Wuhlheide gelaufen. 3 Stunden lang und ich habe es total genossen.
1: Mit Musik auf den Ohren?
0: Mit Musik auf den Ohren, zwischenzeitlich auch ohne, weil im Straßenverkehr will ich jetzt nicht jetzt die Autos an mir vorbeifahren hören, aber in der Wuhlheide habe ich dann abgesetzt und habe so ein bisschen den Naturklängen gelauscht. Das war extrem entspannt und ich merke immer wieder, Spaziergänge sind einfach ein Segen für die mentale Gesundheit. Ich kann es nur empfehlen.
1: Okay. Welchen Kiez würdest du am ehesten empfehlen für so AnfängerInnen, die mit dem Spaziergehen anfangen wollen?
0: Eigentlich hier schon auch so ein bisschen Mitte, so alles rund ums Regierungsviertel, Tiergarten und so. Da sieht man eine ganze Menge, da trifft man ab und zu auch ein paar PolitikerInnen, die da gerade so ein bisschen unterwegs sind. Da passiert immer was, da ist touristisches Leben aktiv. In den ganzen anderen Kiezen, da ist schon eher so Alltag angesagt, wenn es jetzt nicht Wochenende ist.
1: Aber du gehst ja auch immer von zu Hause dann dorthin, wo du spazieren gehen möchtest oder fährst du da manchmal mit der Bahn dorthin, wo du dann auch spazieren willst?
0: Ich spaziere von zu Hause an den Ort, wo ich spazieren möchte.
1: Okay.
0: Das ist verwirrend.
1: Und dann spazierst du auch wieder nach Hause.
0: Ja, ich sag, wie gesagt, das Leben eines Flaneurs ist mit viel Gehen verbunden.
1: Das ergibt sich aus dem Namen. Vielleicht kommt dieser Song ja auch mit auf deine Flaneurs-Playlist. Sienna Spyro, Material Lover.
0: Die Playlist gibt's wirklich. Und der fängt schon gut an. Ich glaube, der kommt auf die Playlist.
1: War meine Empfehlung für dich, Sascha.
0: Perfekter Spaziergangssong.
1: Namen. Vielleicht kommt dieser Song ja auch mit auf deine Flaneurs-Playlist. Sienna Spyro, Material Lover.
0: Die Playlist gibt's wirklich. Und der fängt schon gut an. Ich glaube, der kommt auf die Playlist.
1: War meine Empfehlung, würde ich sagen.

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0: Wir kennen sie auch als Sängerin und Teil des Bandprojektes Nouvelle Vague. Melanie Payne hat den Schmerz im Namen, wenn man das Ganze Englisch ausspricht. Melanie Payne. Aber natürlich, sie ist Französin. Melanie Payne hier mit Senden daha Güzel. Sie hat sich hier auch mal etwas in Türkisch versucht.
1: Melanie Payne hört sich irgendwie auch an wie so eine Superheldin, oder?
0: Das stimmt.
1: Mit so einem riesengroßen Handschuh. Ja, mit so einem Boxhandschuh.
0: Die allen einfach so ins Gesicht boxt.
1: Ja, genau. Melanie Payne. Vielleicht, falls ich da nochmal eine andere Karriere einlegen sollte, werde ich auf diesen Namen zurückgreifen.
0: Comiczeichnerin.
1: Superheldin.
0: Achso, na, aber ist doch, du kannst doch Superhelden auch im Comic
1: Nein,
0: zeichnen.
1: Ich wäre im Real Life eine Superheldin mit einem riesengroßen roten.
0: Du wärst Melanie Payne.
1: Ich wäre Melanie Payne mit einem riesengroßen roten Handschuh, Boxhandschuh.
0: So richtig.
1: Und dann musst du die mal vorsehen. Sascha Schlegel, Musik gibt es jetzt von Maybach Wien.
2: 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Was soll ich sagen?

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1: Nein. Im Studio Sönke Röhling. Schönen guten Morgen. Bundeskanzler Merz macht die Leihmutterschaftsdebatte um Jens Spahn zur Chefsache. Am Montag wird der Fall im CDU-Präsidium besprochen. Nicht nur aus der eigenen Partei kommen Rücktrittsforderungen an Spahn. Auch die Kirchen gehen auf den Unionsfraktionschef los. Der Passauer Bischof Oster spricht von einem echten Skandal. Der Politikwissenschaftler Volker Kronenberg sagte bei Welt TV:
2: Es ist ja ein offenkundiger Widerspruch zwischen dem, was er politisch vertritt. Es ist ja auch nicht so, als hätte er sich das letzte Mal vor vielen Jahren dazu positioniert, sondern das ist ja noch nicht allzu lange her. Und dann macht er als Privatperson etwas anderes. Hier ist die Glaubwürdigkeit des Politikers Jens Spahn fundamental in Frage gestellt und das wenige Wochen vor wichtigen Landtagswahlen.
1: Deutschland und Frankreich rücken enger zusammen. Mit mehr militärischer Zusammenarbeit wollen Berlin und Paris auch mehr Abschreckung erreichen. Unter anderem ist die Bundeswehr in diesem Jahr erstmals bei einer Nuklearübung der französischen Armee dabei. Laut Bundeskanzler Merz wird ein neuer Weg eingeschlagen und auch durchdacht, mit welchem Mix an Fähigkeiten die gemeinsame Abschreckung in Zukunft weiter gesteigert werden kann. Merz sagte weiter:
3: Die Freundschaft zu Frankreich und unser gemeinsamer Einsatz für ein einiges Europa sind der Kern der deutschen Außenpolitik. Wir zählen auf euch und ihr könnt auf uns zählen. Ihr könnt euch auf uns verlassen.
1: In Baden-Württemberg ist ein Bahnmitarbeiter bei einer gewalttätigen Auseinandersetzung aus einem fahrenden Zug gestürzt. Der 26-Jährige wurde lebensgefährlich verletzt. Zuvor soll es Streit mit einem Fahrgast bei einer Ticketkontrolle gegeben haben. Der alkoholisierte Mann wurde noch im Zug festgenommen. Warum sich die Tür öffnete, ist noch unklar. Andy Burnham ist zum neuen Chef der britischen Labour-Partei gekürt worden. Am Montag soll er dann von König Charles zum neuen britischen Premierminister ernannt werden. Burnham folgt auf Keir Starmer. Der war wegen miserabler Umfragewerte zurückgetreten. Bei der Fußball-WM steht heute das Spiel der Enttäuschten an. England und Frankreich stehen sich im Spiel um Platz 3 gegenüber. Für Didier Deschamps ist es das Abschiedsspiel nach 14 Jahren als französischer Nationaltrainer. Sein Nachfolger soll wohl Fußballlegende Zinedine Zidane werden.
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0: Ein Schicksal, das ich nur begrenzt teilen kann, wenn die Kindheitsträume einfach bis heute immer noch im Kopf umherschwirren und man sie einfach nicht los wird. Ich kann mich auch gar nicht mehr an so viele Kindheitsträume erinnern, außer dass ich immer Pilot werden wollte. Das ist so der einzige Kindheitstraum, den
1: Kannst
0: ich hatte.
1: Kannst du Segelflieger werden?
0: Den Segelflugschein hatte ich schon mal angefangen, hatte ich sogar schon mal angefangen.
1: Ja, und was ist draus geworden?
0: Viel Zeit gehabt.
1: Jetzt geht's los.
0: Ja, aber hast du irgendwelche Kindheitsträume, die dich nicht loslassen?
1: Es lenkt nicht ab.
0: Doch.
1: Ja, ich wäre gern Meerjungfrau geworden. Das ist natürlich auch ein bisschen schwierig. Aber
0: der Gedanke lässt dich bis heute nicht los?
1: Ich habe in der Tat einen Freediving-Kurs mal angefangen, aber ich habe nur Lektion 1 von 2 gemacht und die Hälfte fehlt mir also noch.
0: Warum?
1: Und ich habe den Gutschein dafür vergessen.
0: Mach doch weiter, kannst doch einfach weitermachen.
1: Nee, das Wetter war schlecht dann in dem Jahr.
0: Siehst du auch.
1: Und seitdem sind 5 Jahre vergangen.
0: So, Ari war das hier mit Childhood Dreams. Lebt eure Kindheitsträume, egal wie umständlich sie vielleicht sind in der Durchführung, aber es lohnt sich.
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1: Von den Kindheitsträumen geht's jetzt rüber in die Pubertät, durch die wir auch gelaufen sind und da viele Sachen passiert sind. Schöne, manchmal auch ein bisschen traumatische, aber auf jeden Fall einprägsame Momente, die man gerne auch mal in Musik verfassen kann. Scheint ja auch ein bisschen Leitthema von Gracie Abrams zu sein, auch in ihrer neuen Platte Daughter from Hell geht es darum, ums Erwachsenwerden. Wir schlüpfen mal rein in die Rolle als Tochter, Erwartungshaltung von den Eltern, die auch ziemlich erfolgreich sein können im Fall von Gracie Abrams und natürlich auch Freundeskreis und viele weitere Dinge, die so allgemein in der Pubertät eine Rolle spielen. Deshalb hören wir jetzt gemeinsam rein in die neue Platte von Gracie Abrams.
0: Look at My Life heißt der Song und seit gestern ist die Platte für alle erhältlich.

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0: Downtown, gemeinsam abhängen mit Klaus-Johann Grobe. Macht schon Spaß an so einem
1: Samstag. So eine tolle Band. Es war auch ein super Konzert vor zwei Jahren in der Kantine am Berghain. Alle haben gedanced, zu Recht. So, wir dancen jetzt auch ein bisschen zu einem Stück, das vor mehr als 10 Jahren schon auch so ein absoluter Klassiker, so in den After-Houren und Morgenstunden bei Festivals war. Mhm. Ornette hatte sich damals zusammengelegt mit dem französischen Duo Nose und rausgekommen ist dieses Stück, Crazy. Oh.
0: Einfach vorstellen, dass er die ganze Zeit ein Uhu im Hintergrund unterwegs ist.
1: Ja. Stimmt, aber du kennst den Track. Ja, natürlich. Hast du auf Festivals auch dazu getanzt?
0: Ja.
1: Das war so ein Klassiker, ne? Könnte man mal wieder auspacken.

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0: Hey Nothing haben hier gerade einen Ort besungen, den wir wahrscheinlich alle unser eigen nennen, die Bootsgarage. Hast du nicht eine Bootsgarage?
1: Bisher noch nicht, nee. Ja, außer jemand kommt jetzt auf mich zu und sagt so, ey Jonah, wir haben noch eine Bootsgarage für dich. Und würde ich sagen, okay.
0: Ja, dafür muss man auch erstmal ein Boot haben, um eine Bootsgarage überhaupt nutzen zu können.
1: Du kannst die Garage auch anderweitig nutzen.
0: Das stimmt, das stimmt. So hier, Hey Nothing gerade um 9:30.
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1: Wer sich am Kotti aufhält, wird bald gefilmt. Rund um die Uhr, automatisiert und KI gesteuert. Für mehr Sicherheit, sagen Berliner Senat und die Berliner Polizei, die die Maßnahmen beschlossen haben. Dafür wird eine videogestützte Scan-Software eingesetzt. Sie teilt das Verhalten von PassantInnen in egal und problematisch ein.
0: Spannende Einordnung auf alle Fälle. Digitalexpert und Journalist Martin Schwarzbeck bezeichnet das vor allen Dingen als Zeitenwende. Bereits Ende 2025, das Berliner Polizeigesetz geändert wurde, springt ihm das direkt ins Auge. Dass der Verhaltensscanner für mehr Sicherheit sorgt, bezweifelt er vor allen Dingen auch.
3: Es gibt verschiedene Typen von Kriminalität. Da hat man, sagen wir mal, einmal alles, was irgendwie geplant ist und vorsätzlich. So Drogenhandel oder ein Handtaschenräuber. Der wird das nicht im Sichtbereich der Kameras tun. Der macht das halt eine Straße weiter. Dann gibt es alles, was so Gewaltkriminalität, die sich irgendwie spontan entzündet, oder Terroristinnen, denen eh alle Folgen egal sind. Die werden von Kameras auch nicht abgehalten.
0: Ja, und diese Argumente von Martin Schwarzbeck belegen auch Studien. Videoüberwachung verlagert Kriminalität bestenfalls, aber bekämpft sie nicht.
1: Das System erkennt, wie wir uns bewegen, also was wir machen. Tanzen, umarmen, gehen, bei Schlägen, Tritten, also Mustern, die auf Gewalt hindeuten, soll das System Alarm schlagen. Liegen wird übrigens auch als problematisch kategorisiert. Obdachlose Menschen werden damit diskriminiert. Laut Martin Schwarzbeck steigt der Überwachungsdruck im öffentlichen Raum damit immens.
3: Die Überwachungsdichte kann dadurch viel höher werden, als das mit menschlichem Auge möglich wäre. Und diese Software kann bestimmte Gruppen von Menschen diskriminieren. Dann wird die regelmäßig zu Fehlalarmen führen, wo eben dann Menschen unter Verdacht gestellt werden, die gar nichts Kriminelles tun. Und es ist ja auch so, dass das System mit den Daten von Passantinnen trainiert werden darf.
1: Ja, spätestens Ende September soll das System am Cottbusser Tor stehen. Dagegen zu protestieren, findet Martin Schwarzbeck trotzdem sinnvoll.
3: Wer in der überwachten Zone rumlaufen muss, kann und darf sich ja auch einfach maskieren. Das ist ja außerhalb von Demonstrationen völlig legal in Deutschland. Da kann man zumindest davon ausgehen, wenn man von der Software irgendwie als mutmaßlich Krimineller erkannt wird, dass dann die Polizei nicht gleich einen auch noch identifizieren kann, was ja mit der Gesichtersuchmaschine, die sich Berlin gleichzeitig auch noch erlaubt hat, dann theoretisch möglich ist, sobald sie ein Video von einem Menschen haben.
0: Tja, das ist nur der Anfang, denn nach dem Cottbusser Tor sollen auch weitere intelligente Videoüberwachungssysteme, zum Beispiel an der Warschauer Brücke, dem Alexanderplatz und am Görlitzer Park, eingerichtet werden.
1: Musik gibt es jetzt von Coldplay. Clocks. Habt neben diesen dystopischen Nachrichten trotzdem einen schönen Start ins Wochenende. Willkommen am Samstag, ihr hört 100,6 Flux FM.

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0: of Monsters and Men. Ordinary Creature am Samstagmorgen.
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2: Ja, wir befinden uns ja mitten in der Zielgeraden der Fußball-WM der Männer. Heute wird ja schon um den dritten Platz gespielt. Frankreich gegen England, ja auch ein historisches Aufeinandertreffen. Ja, und morgen geht's dann weiter gleich mit einem weiteren historischen Aufeinandertreffen. Argentinien gegen Spanien im Finale. Und ihr könntet das Ganze natürlich schauen, wo auch immer ihr wollt. Entweder zu Hause oder vielleicht im Garten bei Freunden. Oder ja vielleicht ganz luxuriös vor einer riesigen Leinwand hinter dem Berg.
0: Of Monsters and Men. Ordinary Creature am Samstagmorgen.
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1: 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Sascha, du hast es gerade schon gesagt. 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Ihr seid mit dabei, aber nur, wenn ihr euch auf luxfm.de reinklickt und dort euren Namen in den Lostopf werft. Mit ein bisschen Glück seid ihr dann mit am Start.
0: Ja, und das Ganze mit dem Betreff Finale. Und wir wünschen euch viel Spaß, wenn ihr dann morgen mit dabei seid. Und auch allen anderen natürlich ein tolles Finale und Fußball gucken am morgigen Abend.
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0: Oh, ich hoffe, ihr könnt heute auch richtig schön fucking lazy sein. Das ist nämlich richtig schön am Wochenende. Aber mal nichts tun, richtig faul sein, von der besten Art, Füße hoch. Legt euch am besten nochmal ins Bett, dreht euch um oder lasst euch einen Kaffee schmecken. Und falls ihr gerade auf dem Weg zur Arbeit seid, auch herzlich willkommen am Wochenende. Das war Baby Queen auf Flux FM.
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2: Ja, wenn sich die männlichen Beziehungspartner fragen, was ist nur los mit Baby, dann sind wir alle auf die Antwort gespannt, ob sie die dann bekommen oder nicht. Das ist die andere Frage, vor allen Dingen, wenn sie die Frage so stellen, was ist los mit Baby? So, Not haben aber daraus einen Song gemacht, Linus und Luis, beide Hamburger und gemeinsam als Not unterwegs, aber mit N-O-T-H geschrieben. Und hier hören wir ihr Stück, was ist los mit Baby?

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2: Im Studio Sönke Röhling. Schönen guten Tag. In der Leihmutterschaftsdebatte hat Unionsfraktionschef Spahn sein Vorgehen verteidigt. Er habe lange mit sich gerungen, ob eine Leihmutter in den USA der richtige Weg sei und sich dann dafür entschieden, so Spahn in einem Podcast. Zurücktreten will er erstmal nicht. Spahn wird auch in der eigenen Partei Doppelmoral vorgeworfen, weil er bisher Verfechter eines Verbots von Leihmutterschaften in Deutschland war. Bundeskanzler Merz sagte:
3: Mir ist bewusst, dass dieses Thema in seiner ganzen Dimension menschlich, juristisch, gesellschaftlich, ethisch sehr viele Menschen bewegt. Wir haben dazu in Deutschland eine klare Rechtslage, in der CDU einen Parteitagsbeschluss. Ich sehe nicht, dass an der Rechtslage oder an dem Parteitagsbeschluss Änderungen vorgenommen werden sollen.
2: Wer sich eine Solaranlage aufs Dach baut, bekommt für den erzeugten Strom auch weiter eine Einspeisevergütung. Wirtschaftsministerin Reich hat ihr umstrittenes Energiegesetz entschärft. Mehr von Tim Britztrup.
4: Es gibt allerdings weniger als bisher und auch nur noch für 3 Jahre. Danach muss man seinen eingespeisten Strom dann selbst vermarkten, beispielsweise über einen Dienstleister, der die Energie an Strombörsen verkauft. Reiche wollte die Vergütung zunächst komplett streichen. Solaranlagenbauer hatten befürchtet, dass die Installation neuer Anlagen dann einbricht. In der schwarz-roten Koalition hatten die Pläne vor allem mit SPD-Umweltminister Schneider für Zoff gesorgt.
2: Deutschland und Frankreich rücken noch mehr zusammen. Mit mehr militärischer Zusammenarbeit wollen Berlin und Paris auch mehr Abschreckung erreichen. Unter anderem ist die Bundeswehr dieses Jahr erstmals bei einer Nuklearübung der französischen Armee dabei. In England dürfen Jugendliche unter 16 ab April nächsten Jahres keine Energydrinks mehr kaufen. Das hat die Regierung mitgeteilt. Betroffen sind Getränke, die mehr als 150 Milligramm Koffein pro Liter enthalten. Die Einzelhändler sind dafür verantwortlich, das Verbot umzusetzen. Unternehmen, die dagegen verstoßen, müssen mit Geldstrafen rechnen. Kleines Finale oder Spiel um die goldene Ananas? Im Spiel um Platz 3 bei der Fußball-WM treffen heute Frankreich und England aufeinander. Mehr von Jana Klonikowski.
5: Es ist das Duell der Enttäuschten. Oder wie Englands Trainer Thomas Tuchel gesagt hat, niemand will dieses Spiel spielen. Wir alle wollten ins Finale. Aber es hilft nichts. Anders als bei Europameisterschaften gibt es bei Weltmeisterschaften weiter das Spiel um Platz 3. Oder wie es die FIFA jetzt nennt, das Finale um Bronze. Denn eine Bronzemedaille gibt es für den Gewinner. Dazu ein höheres Preisgeld.
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6: Euer Morgen auch noch in den nächsten 60 Minuten mit Jonna Battili
7: und Sascha Schlegel.
6: Und wir wünschen euch einen guten Start ins Wochenende.

0: Fatboy Slim, The Rockefeller Skank. Am Samstagmorgen, schönes Aufstehen.
1: Eine Neuentdeckung musikalisch gibt's jetzt hier. Vor allen Dingen auch eine Neuentdeckung, die ich mittlerweile auch wirklich, sehr feierlich in meine Playlist aufgenommen habe, weil ich diese Band ziemlich toll finde. Sie kommen aus Berlin, Agatha is Dead nennen sie sich und sie haben jetzt ein Album fertiggestellt, das erst im September erscheint, am 11., um genau zu sein. Da wird es dann auch einen großen Record-Release-Event im Rough Trade Store geben in Neukölln. Da könnt ihr auch schon mal mit dabei sein und euch jetzt Tickets sichern. Ansonsten das Konzert von Agatha is Dead ist dann aber erst für Februar nächsten Jahres geplant. Also da muss man noch etwas Geduld mitbringen. Damit ihr jetzt aber wisst, wovon wir eigentlich hier musikalisch sprechen, hören wir gut gemachte, new wavige Gitarrenmusik aus Berlin von Agatha is Dead.
0: Wo kann man nochmal die Tickets kaufen?
1: Im Rough Trade Store. Okay. Ich weiß gar nicht, warum ich damit so Schwierigkeiten hatte. Okay. Rough Trade Store. In Neukölln.

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0: gestern ganz frisch erschienen, das neue Album von Steve Lacy. Oh yeah, Fragezeichen. Und The Feeling haben wir euch daraus präsentiert.
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2: Gibt's von den Editors. In der Nummer Rush hören wir mal Tom Smith an der Mandoline. Finde ich ganz schön. Vielleicht kam er auf die Idee, als er mit seinen Bandkollegen gemeinsam in einer Bar saß und über einen Drink übers Leben philosophiert hat. Das ist zumindest der Plot von der neuen Single, in die wir jetzt gemeinsam reinhören. Hier sind The Editors mit The Rush.

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1: Auf der einen Seite eine der wahrscheinlich bedeutendsten epischen Geschichten von Homer, auf der anderen Seite ein Überregisseur namens Christopher Nolan. Die Kombination aus beidem, ja, wurde uns nicht weniger als ein Meisterwerk versprochen. Die Odyssee ab dieser Woche oder seit dieser Woche in den deutschen Kinos. Und ob der Film wirklich das erfüllte, was er versprochen hat, sagt euch jetzt Ron Stocklass.
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2: Niemand stellt sich zwischen mich und meine Heimat. Nicht einmal die Götter.
3: Und doch sind es jene Götter, die sich zwischen Odysseus und seiner Heimkehr nach Ithaka stellen. Nach 10 Jahren des Trojanischen Krieges folgen 10 Jahre der Irrfahrt. Eine gefährliche Zeit nicht nur für ihn, sondern auch seine Frau Penelope und Sohn Telemachos. Anwärter auf Penelopes Hand und den Thron belagern ihren Palast.
4: Dies ist ein Haus, das auf einen Herrn wartet. Du sehnst dich nach einem Vater, den du nie gekannt hast, wie ein winselnder Bastard.
5: Mein Vater kehrt zurück.
3: Am Ende ist die Odyssee-Welt bekannt. Sie erzählt eine zeitlose und menschliche Geschichte über Trauma, Therapie und Treue sowie die Bedeutung von Heimat und Identität. Es ist eine erzählerische Vielfalt, die Regisseur Christopher Nolan begeistert.
6: Die Odyssee ist eine gewaltige Geschichte. Und mich reizt daran, dass es nicht nur eine Geschichte ist. Diese Erzählung über die Heimkehr eines lang verschollenen Königs vereint viele verschiedene Genres und Handlungsstränge und ist dem Publikum zugleich sehr vertraut.
3: Was Nolans Adaption seit Monaten begleitet, ist eine Debatte um die historische Genauigkeit. Vom diversen Cast über die Ausstattung bis hin zur genutzten Sprache. Was viele der selbsternannten Neugeschichtsexpertinnen außen vor lassen, die Odyssee war nie eine Dokumentation historischer Ereignisse, sondern ein literarisches Epos. Eine Erzählung in 24 Strophen, die zudem von riesigen Zyklopen, Seemonstern und alten Göttinnen handelt. Nolan setzt für seine Adaption nicht nur auf weniger Computereffekte, sondern auch auf den vollen Einsatz von Cast und Crew. Sei es beim Schleppen der rund 180 Kilogramm schweren neu entwickelten IMAX-Kamera oder beim intensiven Dreh. Mal auf hoher stürmischer See, mal in Bergregionen, wie sich Odysseus-Darsteller Matt Damon erinnert.
7: Wir haben in Griechenland in der Nestor-Höhle gefilmt. Ein magischer Ort, aber niemand hat je versucht, hier einen Film zu machen. Wenn man sieht, was sie dort alles aufgebaut haben, um es in eine Art Außenstudio zu verwandeln. Ich kenne keinen anderen Regisseur, der das wagen würde.
3: Die Odyssee ist kein Historienabenteuer. Christopher Nolan inszeniert das klassische Epos von Homer als das, was sie schon immer war. Ein episches Fantasy-Abenteuer, bildgewaltig, packend, pures Kino.
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0: Einfach mal alles abschütteln und dazu passt dieser Song bis heute einfach brillant. Florence and the Machine mit Shake It Out. 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

0: Der Farbfilm von OK Kid auf Lux FM. Es ist ja jetzt schon kurz vor 11, heißt, wir dürfen uns gleich verabschieden.
1: Yes.
0: Hier geht gleich das Mittagsprogramm weiter. Ja, und deshalb sage ich mal, Sascha, dir einen wundervollen Samstag, euch natürlich auch. Für mich geht's jetzt ab zum Lollapalooza.
1: Na, viel Spaß. Du wirst uns ja am Montag dann davon berichten. Und ja, wir wünschen euch noch viel Spaß mit Ron Stocklers oder ja vielleicht auch beim Lollapalooza Festival oder egal, wo es euch an diesem Wochenende hinzieht. Bis dann, tschüss.

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2: Im Studio Sönke Röhling. Schönen guten Tag. Wie lange kann sich Jens Spahn noch als Unionsfraktionschef halten? In der Leihmutterschaftsdebatte wird der Gegenwind immer heftiger. Übermorgen soll die Sache in der Präsidiumssitzung der CDU besprochen werden. Parteiurgestein Wolfgang Bosbach sagte bei Welt TV:
3: Es geht in der Politik auch und nicht zuletzt um Glaubwürdigkeit, um Authentizität. Und dieser Vorgang ist genau der, den wir überhaupt nicht gebrauchen können. Politiker machen Regeln für 84 Millionen Menschen in Deutschland und sie erwarten, dass die Bevölkerung sich an diese Regeln hält. Dann muss ich selber mit gutem Beispiel vorangehen. Das ist ein riesiges Problem für die Union, gerade weil es hier um ethische Fragen geht.
2: Innenminister Dobrindt warnt davor, dass das Risiko von Anschlägen in Deutschland steigt. Deswegen hat er die Bedrohungslage von abstrakt auf hochgestuft. Er sagte der Welt am Sonntag, dass Anschlagspläne gegen unser Land klar erkennbar seien. Vor dem Hintergrund will er die deutschen Nachrichtendienste zu echten Geheimdiensten umbauen. In akuten Terrorlagen sollen beispielsweise Verfassungsschützer Wohnungen durchsuchen dürfen, wenn die Polizei nicht rechtzeitig da ist. Die Betreiber kleiner Solaranlagen können vorerst weiter mit einem festen Preis für ihren eingespeisten Strom rechnen. Wirtschaftsministerin Reichert hat ihre Pläne, die Förderung zu kappen, abgemildert. Ein neuer Entwurf sieht eine feste Einspeisevergütung für zumindest 3 Jahre vor. Die SPD lässt beim Thema Steuererhöhungen nicht locker. Generalsekretär Klüssendorf kündigte in der Neuen Osnabrücker Zeitung eine harte Auseinandersetzung mit der Union um die Rückkehr der Vermögensteuer an. Und auch für eine höhere Erbschaftssteuer will er sich weiter stark machen. Bei der Fußball-WM steht heute das Spiel der Enttäuschten an. England und Frankreich stehen sich im Spiel um Platz 3 gegenüber. Für Didier Deschamps ist es das Abschiedsspiel nach 14 Jahren als französischer Nationaltrainer. Sein Nachfolger soll wohl Fußballlegende Zinedine Zidane werden.
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4: Hallo, guten Tag Berlin.
5: Und das an diesem doch sehr durchwachsenen Samstag. Hier im Flux FM Programm mit Ron Stockler ist für euch am Start. In den nächsten 3 Stunden bin ich euer Begleiter. Schön, dass ihr dabei seid. Wir legen los mit Santigold, Les Artistes.

Can we make a start? Gleich haben wir es. 13.10 Uhr an diesem Samstag, dem 18. Juli. Mumford & Sons waren das zusammen mit Hozier hier auf 100,6 Flux FM Rubber Band Man. In 20 Minuten gucken wir mal, was ihr dieses Wochenende so anstellen könnt, wenn ihr Kids an eurer Seite habt. Wir haben mal wieder geguckt, welche tollen Veranstaltungen es für Familien und Kinder in Berlin und Brandenburg gibt. Dazu mehr bei Flux um halb um 11.30 Uhr. Auf dem Weg dahin noch ein paar Songs von Giorgio und Chili Gonzales, aber auch von Immer wieder Wirsing hören wir jetzt neue Dekadenz.

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Während ihr das macht, jetzt Musik von Giorgio und Chilly Gonzales, Smile.

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0: Wir haben es gleich. 11.30 Uhr an diesem Samstag. Flora Hilbert gerade gehört. Mammoth.
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0: Die erste volle Ferienwoche ist rum und vielleicht seid ihr schon am Ende eurer kreativen Einfälle angelangt, was ihr mit Kids in eurem Umfeld anstellen könnt im Rahmen der Sommerferien. Hier helfen wir aus Kollege Marius Ligowski mit ein paar tollen Event-Tipps für Berlin und Brandenburg.
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3: Im Labyrinth Kindermuseum stehen die Sommerferien ganz im Zeichen der eigenen Fähigkeiten. Unter dem Motto Können wir was? Tage voller Talente entdecken Kinder von 3 bis 11 Jahren an kreativen und spielerischen Stationen ihre Stärken. Ob Bewegung oder knifflige Aufgaben, hier sind kleine Alltagsheldinnen gefragt. Dazu gibt es täglich wechselnde Werkstattangebote. Das Ferienprogramm läuft den ganzen Sommer über und ist im regulären Museumseintritt enthalten. Tickets ab 7 Euro, montags bis freitags 10 bis 18 Uhr, samstags und sonntags 11 bis 18 Uhr. Letzter Einlass 17 Uhr. Das Zentrum für zeitgenössische Kunst in Neukölln feiert sein 10-jähriges Bestehen. Bei freiem Eintritt erwartet euch ein abwechslungsreiches Programm. Es gibt Performances, Filmvorführungen, Workshops für Kinder und Erwachsene. Außerdem Musik im Biergarten und das Highlight, eine Kinderdisco. Das Kindle in Neukölln. Heute 12 Uhr bis Open End. Frauenpower bringt am Wochenende das Erfolgsstück Six the Musical auf die Bühne des Admiralspalasts. Die internationale Produktion erzählt die Geschichte der 6 Ehefrauen von Heinrich dem 8. Eine mitreißende Popshow, laut, witzig und voller Energie. Das preisgekrönte Musical erlebt ihr bis zum 26. Juli im Admiralspalast. Tickets ab 55 Euro.
2: Heute ist Merlametta!
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0: Vielen Dank. Marius Ligowski, er hat uns ein paar tolle Veranstaltungen für die Hauptstadtregion geliefert, die ihr mit euren Kids im Leben durchführen könnt. Von kindergerechten Aktivitäten hin zur Musik von Seed, die hören wir jetzt hier mit Wonderful Life.

3 Jahre ist es her, dass Jessie Ware diesen Banger rausgehauen hat. Pearls gehört hier auf 100,6 Flux FM. Wir haben es gleich 11.40 Uhr. Westbam übernimmt, den hören wir jetzt mit Beatbox Rocker.

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Um kurz vor 12 an diesem Samstag, dem 18. Juli, Killer Mike mit Nobody Knows hier auf 100,6 Flux FM. Kurz vor 12 heißt, für euch gibt's gleich ein Nachrichtenupdate, dann mit allem, was gerade wichtig ist für die Hauptstadtregion, aber auch Europa und die Welt. Außerdem gibt's von mir schon mal den Ausblick auf die kommende Stunde. Da reden wir über eine Kampagne, die, wie ich finde, sehr wichtig ist zu einem Thema, das eigentlich schon total normal sein sollte, nämlich Stillen von Kindern. Eigentlich sollte man meinen, das ist eigentlich total klar, das muss passieren, egal wo, auch in der Öffentlichkeit, aber nö. Immer wieder werden stillende Personen angefeindet. Die Kampagne Ich still, wo ich will, setzt sich dagegen und fordert eine Normalisierung des Stillens ein. Wir reden drüber bei Flux um halb in der kommenden Stunde um 12.30 Uhr. Hier jetzt Musik von The Goo Goo Dolls, Iris.

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2: Im Studio Sönke Röhling. Schönen guten Tag. Der Gegenwind für Unionsfraktionschef Spahn in der Debatte um Leihmutterschaft wird immer heftiger. Unterstützung für den frisch gebackenen Papa hört man aus seiner Partei kaum. Immer häufiger dafür aber Rücktrittsforderungen, weil er das in Deutschland geltende Verbot umgangen hat. CDU-Urgestein Wolfgang Bosbach sagte bei Welt TV:
3: Wenn die Menschen das Gefühl bekommen, für die da oben, da gelten die Regeln nicht, nur wir müssen uns daran halten, dann ist das fatal. Der Graben zwischen Wählern und Gewählten ist in den letzten Jahren immer größer geworden. Die Union steht mittlerweile bei 20% bundesweit. Das ist doch peinlich. Da stellt sich für uns auch die Frage, ob wir überhaupt noch den Anspruch geltend machen können, Volkspartei zu sein.
2: Wer sich eine Solaranlage aufs Dach baut, bekommt für den erzeugten Strom auch weiter eine Einspeisevergütung. Wirtschaftsministerin Reicher hat ihr umstrittenes Energiegesetz entschärft. Mehr von Tim Britztrupp.
4: Es gibt allerdings weniger als bisher und auch nur noch für 3 Jahre. Danach muss man seinen eingespeisten Strom dann selbst vermarkten, beispielsweise über einen Dienstleister, der die Energie an Strombörsen verkauft. Reiche wollte die Vergütung zunächst komplett streichen. Solaranlagenbauer hatten befürchtet, dass die Installation neuer Anlagen dann einbricht. In der schwarz-roten Koalition hatten die Pläne vor allem mit SPD-Umweltminister Schneider für Zoff gesorgt.
2: Die SPD lässt beim Thema Steuererhöhungen nicht locker. Generalsekretär Klößendorf kündigte in der Neuen Osnabrücker Zeitung eine harte Auseinandersetzung mit der Union um die Rückkehr der Vermögensteuer an. Und auch für eine höhere Erbschaftssteuer will er sich weiter stark machen. In Baden-Württemberg ist ein Bahnmitarbeiter bei einer gewalttätigen Auseinandersetzung aus einem fahrenden Zug gestürzt. Der 26-Jährige wurde lebensgefährlich verletzt. Zuvor soll es Streit mit einem Fahrgast bei einer Ticketkontrolle gegeben haben. Der alkoholisierte Mann wurde noch im Zug festgenommen. Warum sich die Tür öffnete, ist noch unklar. Kleines Finale oder Spiel um die goldene Ananas? Im Spiel um Platz 3 treffen bei der WM heute Frankreich und England aufeinander. Dem Gewinner winkt ein höheres Preisgeld und die WM-Bronzemedaille. Anstoß ist um 23 Uhr unserer Zeit.
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5: Und mit Ron Stocklers. Schön, dass ihr dabei seid nach diesem News-Update. Danke dafür, haben wir es 12.03 Uhr. Das ist Alo Parks, mit der gehen wir rein in diese 12-Uhr-Stunde. Two-Sided. Schön, dass ihr dabei seid.

0: 12.10 Uhr haben wir es und das sind We Are Scientists hier auf 100,6 Flux FM After Hours.
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0: 6 Jahre war es relativ ruhig um den britischen Rapper Tricky. 6 Jahre lang hat er nämlich seine Fans auf ein neues Album warten lassen. Diese ganz schön lange Zeit des Wartens ist jetzt rum. Gestern ist das neue Tricky-Album Different When It's Silent erschienen. Darauf zu hören, diese Nummer I'm Yours.

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Kurz vor 12:30 haben wir es an diesem Samstag. Das war Billy Nomads hier auf Flux FM mit Plans. In 10 Minuten reden wir über die Kampagne Ich still, wo ich will. Die setzt sich dafür ein, dass Frauen und stillende Personen komplett normal sind im Stadtbild und dass das auch unfassbar wichtig ist für Kinder, dass sie gestillt werden können, wann und wo sie gerade Hunger haben. Wir haben mit den Organisatorinnen hinter der Kampagne gesprochen, was sie uns erzählt haben. Das hört ihr bei Flux um 12:30 Uhr. Auf dem Weg dahin noch 3 Songs, unter anderem Cootie Man und Deckel mit Hope.

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0: Aktuelle Musik von Jungle hier auf Lux FM, gerade gehört The Wave. Wir haben es damit 12.30 Uhr.
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0: Ganz ehrlich, wenn du aus einem Einkaufszentrum fliegst, dann musst du schon ziemlich was angestellt haben. Du hast irgendwie krass randaliert, hast doch ein bisschen zu viel den Langfinger gespielt oder eben dich einfach pöbelnd daneben genommen. Was auch geht, scheinbar, wie sich jüngst in Saarbrücken gezeigt hat, ist, du bist eine Frau, die einfach nur ihr Kind stillt. Das ist echt passiert und das ist ein krasses Unding, finden nicht nur wir, das sagt auch Katharina Kokett. Sie ist Gründerin des Mama-Netzwerks und Kampagnenleiterin von Hashtag Ich still, wo ich will hier in Berlin. Das ist eine bundesweite Kampagne, bei der sich Frauen an öffentlichen Orten beim Stillen ihrer Kinder fotografieren lassen. Denn obwohl stillen etwas ganz Natürliches ist, erfahren Mütter und stillende Personen immer wieder Anfeindungen.
2: Zum einen ist es dieses Sexualisierende, bekomme ich jetzt auch mit in meinen Nachrichten, die ich so jetzt in dieser Kampagne bekomme, wo einfach ganz schreckliche Reaktionen tatsächlich sind. Es hat aber auch eine Frau zum Beispiel erzählt, dass sich im leeren Bus ein Mann neben sie setzte in den Vierer und sein Handy zückte. Es geht tatsächlich vor allen Dingen von Männern aus. Und zum anderen, und das ist glaube ich vielleicht sogar noch größer, die größere Gruppe, geht vermehrt tatsächlich von älteren Frauen aus. Das ist so, dass es eklig ist, ne? Also irgendwie, dass man Erregung öffentlichen Ärgernisses wurde uns bei einem Shooting zugerufen.
0: Ja, und wenn man jetzt überlegt, ne, was für Anfeindungen die Kampagne und Frauen und stillende Personen an sich erfahren, ist es eigentlich absurd, weil die Mehrheit der Bevölkerung, das zeigen Statistiken und Befragungen, die ist für öffentliches Stillen. Nur jede sechste Person lehnt es vollständig ab. Aber, und hier kommt das große Aber, viele Menschen knüpfen ihre Zustimmung an Bedingungen. Das sagt Dr. Stefanie Lücke. Sie ist wissenschaftliche Referentin beim Netzwerk Gesund ins Leben und hat zum Thema Stillen in Deutschland eine Studie durchgeführt.
3: Ungefähr 2/3 der Bevölkerung, Stichprobe, sagten, dass sie das Stillen dann in Ordnung finden, wenn die Frauen zum Beispiel in Stillräume gehen, also de facto dann gar nicht mehr sichtbar sind, oder wenn sie die Brüste nicht zu sehr entblößen, wenn sie Stilltücher nutzen oder wenn sie zum Beispiel in Restaurants nicht stillen, wo andere Leute dann essen. Und gleichzeitig hat die Studie gezeigt, dass Mütter eigentlich zunehmend an diesen Orten stillen und das auch für selbstverständlich halten.
0: Ja, diese Reaktionen der Ablehnung, die sorgen dann für Verunsicherung. Vor allem bei Müttern und stillenden Personen, die zum allerersten Mal stillen. Oder eben auch, wenn sie vielleicht eher ein niedriges Selbstwertgefühl haben, sagt Dr. Stefanie Lücke.
3: Das sind oft Mütter mit einem niedrigeren Bildungsstand. Die stillen eh seltener und kürzer als andere Frauen. Und die bräuchten eigentlich noch viel mehr Support von der Gesellschaft. Denn sie tun ja ihrem Kind gesundheitlich etwas Gutes. Und wenn die dann früher aufhören zu stillen, dann hat das Kind gleich schlechtere Startchancen.
0: Mit der Kampagne Hashtag Ich still, wo ich will, möchten Katharina Kokett und ihre Mitstreiterinnen das Thema normalisieren und auch eine Community aufbauen. Neben den Shootings planen sie eine Demo, eine Ausstellung und sie haben auch Forderungen an die Politik.
2: Rein rechtlich ist ein Spannungsfeld zwischen dem Antidiskriminierungsgesetz, was eigentlich erlauben müsste, dass auch eine stillende Frau ihr Kind füttern dürfte in der Öffentlichkeit, was aber eben entgegensteht dem Hausrecht von einzelnen Restaurants oder Einrichtungen. Das heißt, jede Einrichtung hat theoretisch das Recht, das Hausrecht, was auch ein sehr wichtiges Recht ist, wahrzumachen und die stillende Frau tatsächlich rauszuschmeißen. Und da gibt es auch viele Forderungen tatsächlich schon von verschiedenen Politikerinnen und Politikern, da einfach nochmal einen Unterschied zu machen. Die konkrete Forderung ist eben, das Stillen in der Öffentlichkeit ins Antidiskriminierungsgesetz explizit mit aufzunehmen.
0: Ja, und der Einsatz von Katharina Kokett, ihren Mitstreiterinnen, aber auch von Dr. Stefanie Lücke und ihrer Studie, die haben bereits erste Erfolge gehabt. Kurz nachdem die Studienergebnisse von Lücke veröffentlicht wurden, hat die Bundesregierung eine nationale Strategie zur Stillförderung initiiert. Die soll helfen, Deutschland stillfreundlicher zu machen. Wir lassen uns überraschen, ob das damit auch gelingt. Mehr Infos zur Kampagne findet ihr auf fluxfm.de/heute.

Gleich haben wir es 12.40 Uhr und das ist Musik von einer Truppe, die gerade weltweit zelebriert wird. Jüngst ja sogar von BTS bei einem Konzert in München zitiert und nachgesungen wurde. Es geht um Blumengarten. Nicht mit Gut genug, sondern mit Schmetterlinge fangen, haben wir sie gehört. Aktuelle Nummer vom jüngst erschienenen Album Radio. Von den weltweit erfolgreichen Blumengarten hin zu den weltweit erfolgreichen Blockparty. Die habe ich jetzt für euch. So, here we are.

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Um kurz vor 13 Uhr REM mit What's the Frequency, Kenneth? Ihr hört 100,6 Flux FM. In der nächsten Stunde, ihr Lieben, wird hier ordentlich rumgeschlemmt. Kollege Marius Ligowski hat sich nämlich auf eine richtig feine Foodtour durch Berlin-Schöneberg begeben. Und was er da alles Leckeres verspachteln konnte, das hören wir uns an bei Flux um halb um 13.30 Uhr. Vorher gibt's nicht nur viel Musik, sondern in wenigen Minuten auch ein Nachrichtenupdate. Um Punkt 13 Uhr gibt's unser News-Update mit allem, was gerade wichtig und relevant ist in Berlin, Brandenburg, Deutschland und der Welt. Vorher noch Musik, unter anderem mit Marie Fröß. Die hören wir jetzt. Como Uro.

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2: Im Studio Sönke Röhling. Schönen guten Tag. Bundeskanzler Merz macht die Leihmutterschaftsdebatte um Jens Spahn zur Chefsache. Am Montag wird der Fall im CDU-Präsidium besprochen. Nicht nur aus der eigenen Partei kommen Rücktrittsforderungen an Spahn. Auch die Kirchen gehen auf den Unionsfraktionschef los. Der Passauer Bischof Oster spricht von einem echten Skandal. Der Politikwissenschaftler Volker Kronenberg sagte bei Welt TV:
3: Es ist ja ein offenkundiger Widerspruch zwischen dem, was er politisch vertritt. Es ist ja auch nicht so, als hätte er sich das letzte Mal vor vielen Jahren dazu positioniert, sondern das ist ja noch nicht allzu lange her. Und dann macht er als Privatperson etwas anderes. Hier ist die Glaubwürdigkeit des Politikers Jens Spahn fundamental in Frage gestellt und das wenige Wochen vor wichtigen Landtagswahlen.
2: Beim Waldbrand im Müritz-Nationalpark gibt es weiter keine Entwarnung. Das Feuer breitet sich weiter aus. Rund 360 Feuerwehrleute kämpfen gegen die Flammen. Der Landkreis Mecklenburgische Seenplatte bittet Urlauber darum, das Gebiet weiträumig zu umfahren. Das Feuer war Montag ausgebrochen. Munitionsaltlasten auf einem früheren Truppenübungsplatz erschweren die Löscharbeiten. Die Brandursache ist noch unbekannt. Die SPD will auf Biegen und Brechen eine Vermögensteuer und eine höhere Erbschaftssteuer. Generalsekretär Klüssendorf hat in der Neuen Osnabrücker Zeitung harte Debatten mit der Union nach der Sommerpause angekündigt. Gerade in Deutschland gäbe es eine zunehmende Konzentration von Vermögen, sagt er. Kleines Finale oder Spiel um die goldene Ananas? Im Spiel um Platz 3 bei der Fußball-WM treffen heute Frankreich und England aufeinander. Mehr von Jana Klonikowski.
4: Es ist das Duell der Enttäuschten. Oder wie Englands Trainer Thomas Tuchel gesagt hat, niemand will dieses Spiel spielen. Wir alle wollten ins Finale. Aber es hilft nichts. Anders als bei Europameisterschaften gibt es bei Weltmeisterschaften weiter das Spiel um Platz 3. Oder wie es die FIFA jetzt nennt, das Finale um Bronze. Denn eine Bronzemedaille gibt es für den Gewinner. Dazu ein höheres Preisgeld.
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5: Und das an diesem Samstag noch für eine Stunde mit meiner Wenigkeit. Ron Stocklers für euch im Studio. Schön, dass ihr dabei seid.

Ein Sound, der für mich ja immer so ein bisschen nach Sommer klingt. Diese Nummer von Kasabian, Wasted, hier um 10 nach 1 auf 100,6 Flux FM. Vom Sommersound von Kasabian hin zu neuer Musik von Ben Kitson. Gemeinsam mit Good Health, Good Wealth war es im Studio unterwegs, Mr. Kitson, und herausgekommen ist diese Nummer Life's Relentless.

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0: Gleich haben wir es 13.20 Uhr an diesem Samstag. Das sind Tegan und Sarah gewesen hier auf Flux FM, Back in Your Head. Bevor es neue Musik von Kids Don't Smoke gibt, von mir die kleine feine Info, dass wir in 10 Minuten eine kulinarische Weltreise in Berlin-Schöneberg machen. Kollege Marius Legowski war nämlich auf Foodtour. Was er erlebt hat, das erfahrt ihr um 13.30 Uhr bei Flux um halb.
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0: Die kommt, wie ziemlich häufig in den letzten Monaten und Jahren, aus Österreich. Und mal wieder steht Wien im Zentrum. Ja, ihr Lieben, Wien ist mittlerweile absolutes Indie-Zentrum. So auch, wenn wir uns Kids Don't Smoke ansehen. Ein 20-jähriger Indie-Artist, der so Step-by-Step sich auf der Karriereleiter hochschraubt. Jetzt hat er ein Album rausgebracht, 17, beziehungsweise es ist eine EP, muss man sagen. Aber ist ein tolles Ding geworden, tolle Songs drauf. Unter anderem die Nummer hier, Swim Shirt.
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0: die wunderbare Army Warning hier auf Flux FM. Musik aus München war das mit ihrer Nummer Ausgehen.
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0: Wenn es darum geht, wie unser Arbeitsalltag hier bei Flux FM aussieht, da könnt ihr sicher sein, wir haben schon ganz schön zu hustlen, wir haben viel zu tun. Es gibt aber auch Dinge, die machen richtig viel Spaß. Ich zum Beispiel gehe immer mal wieder ins Kino und gucke mir tolle neue Filme an, um anschließend darüber zu berichten. Ne? Was lohnt sich vielleicht nicht im Kino zu schauen? Wofür könntet ihr euer Geld ausgeben? Dann haben wir Kollegen wie Kollege Martin Gerz, der natürlich super viel Rad fährt und das auch ganz cool mit Flux FM und Flux RC verbinden kann. Ja, und dann gibt's einen anderen Kollegen, der war letztens auf großer Schlemmertour und alles das im Dienste der Arbeit.
2: Hi, ich bin Marius von Flux FM und ich mache heute eine Foodtour durch Schöneberg für Eat the World. Wir entdecken, was hier kulinarisch so abgeht.
3: Los geht's am Nollendorfplatz, direkt vom Club Metropol. Dort sind wir mit Holger verabredet, unserem super netten Tourguide.
4: Bist du Schöneberger? Warum kennst du dich hier so gut aus?
5: Ich wohne tatsächlich seit 35 Jahren in Schöneberg. Diverse Wohnungen. Es ist nicht mehr ganz so wuselig, sagen wir mal, wie Prenzlauer Berg und Friedrichshain.
4: Kulinarisch bist du hier erfahren, kennst jeden Laden, wenn du hier so eine Foodtour machst?
5: Ich gehe sehr gern essen, weil ich bin jetzt nicht so der allerbeste Koch. Insofern freue ich mich über das reichhaltige und sehr abwechslungsreiche kulinarische Angebot, das wir in Schöneberg haben und hier auf der Tour natürlich auch präsentieren werden.
3: Das ist gut, denn ich bin super hungrig und freue mich jetzt auf unsere erste Station am Winterfeldplatz. Wir sind jetzt hier bei Habibi. Hier gibt es libanesische Falafel und ich beiß einfach mal rein mit Tahini.
6: Sehr warm, sehr knusprig, lecker.
3: Aber Stadtführungen samt spannender Informationen gibt es natürlich auch.
5: Der Architekt des Hauses heißt Hinrich Baller. Und Häuser von Hinrich Baller erkennt man immer sofort. So geschwungene Fassaden, weit auskragende Balkons. Ganz wichtig, Mintgrün, seine Lieblingsfarbe, taucht immer in seinen Häusern auf. Man mag diese Art der Architektur oder auch nicht. Ich hatte vor ein paar Monaten mal einen Gast, der meinte, na, sieht da aus wie eine explodierte Kaffeemaschine, oder?
3: Wir sind jetzt hier angekommen in der Goldstraße, in einem griechischen Feinkostgeschäft. Pikilia heißt es. Maria, die Besitzerin, die empfängt uns jetzt hier. Gerade gab es schon so ein paar Häppchen. Sehr lecker. Griechische Schafskäsecreme, Tzatziki, Fischrogencreme. So, und jetzt wird hier noch ein bisschen Öl probiert.
5: So, das ist Maria, unsere Gastgeberin. Und hier hat sie ein bisschen was vom Öl vorbereitet. Auf dem Flaschenetikett, das ist natürlich Marias Papa, klar. Auf einer der Plantagen, immer bei der Arbeit.
3: Super Olivenölchen bei dir. Vielen Dank. Und bei feinstem Sonnenschein laufen wir jetzt weiter durch eine der schönsten Ecken Schönebergs.
5: Unsere erste Pause hier in der Akazienstraße, die schon erwähnte flüssige Pause, in einem kleinen Laden, der heißt La Vendemmia, italienisch für die Weinernte. Und das ist jetzt auch Sabine.
7: Hallo. Hallo. Wer möchte denn keinen Alkohol?
5: Die beiden ja. Sind die alkoholfreien.
7: Das sind die beiden Helden.
3: Vielen Dank. Dankeschön. Das sieht toll aus. Ja.
5: So, dann sag mal Salute.
3: Schmeckt sehr gut. So, jetzt sind wir in der Hauptstraße, immer noch in Schöneberg, natürlich. Und hier gibt es einen Croissant-Laden von einem Besitzer namens Christian, der angeblich die besten Croissants in Deutschland macht. Wir probieren. Sehr buntrig und warm. Super. Und richtig lecker. Butter und Liebe.
5: Tatsächlich der Hintergrund ist, warum Christian Croissant-Bäcker geworden ist. Eine Jugendliebe, eine Bäckerstochter aus Frankfurt.
3: So, jetzt sind wir bei unserem letzten Stopp angekommen. Das ist die Pizza von Fabrizio. Garda Pizza ist der Laden. Hier direkt in die Ecke von der Kolonnenstraße. Und die Pizza sieht hervorragend aus. Und ich habe immer noch großen Hunger. Eine geile Tomatensauce und eine richtig geile Pizza.
5: Das war die Schöneberg-Tour. Vielen Dank, dass ihr den Spaziergang mit mir gemacht habt.
0: Ja, ich würde mal sagen, Kollege Marius Legowski auf dem leckersten Arbeitseinsatz, seit es Flux FM gibt. Er war unterwegs bei so einer Eat the World Tour in Schöneberg. Was er als kleinen Tipp mit auf den Weg gibt, falls ihr da auch Bock drauf haben solltet, kommt jetzt vielleicht nicht mit gigantischem Hunger hin. Das sind immer eher so kleine Probierportionchen. Sehr lecker ist es aber auf alle Fälle, hat er gesagt. Ihr könnt es übrigens auch mal anschauen, dann kriegt ihr ein Bild davon, wie diese lecker Snacks aussehen, die er da reinspachteln dürfte. Auf unserem Instagram-Kanal gibt es nämlich die gesamte Schlemmertour von Marius zum Nachverfolgen. Und wenn ihr sagt, ja, ich habe mir das angeguckt, ich habe das angehört, ich will das auch mal machen, Berlin entdecken und dabei gut essen, dann könnt ihr das natürlich auch machen bei einer Tour von Eat the World. 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Spannende Geschichten gibt es zu hören und bis zu 6 leckere Kostproben gibt es auch noch on top, die ihr verputzen dürft. 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
1: Aktuelle Musik von Meek und ich sag mal so, am Selbstbewusstsein scheint es nicht zu hapern, wenn gesungen wird I'm so fucking fabulous. Und ja, fabulous ist Meek auf alle Fälle. Wir bleiben im Hier und Jetzt und bei Gegenwartsmusik, wenn man so will. Blondshell ist nämlich mit neuer Mucke zurück. Hard Has to Work So Hard heißt die Nummer, die wir jetzt hören. Ein Track, den ihr im Dezember live in Berlin erleben könnt, dann steht in Blondshell nämlich im Metropol auf der Bühne, präsentiert von uns von Flux FM. Wenn ihr also Bock habt, Sabrina Teitelbaum aka Blondshell live zu erleben, klickt euch rein auf fluxfm.de oder in der Flux Music App, da könnt ihr die Gästeliste abräumen.

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Samstag, der 18. Juli und um kurz vor 14 Uhr ist das Jamie Liddell hier auf Lux FM Another Day. Ja, und kurz vor 14 Uhr heißt, dass ich mich jetzt auch mal richtig gepflegt ins Wochenende verabschiede, ihr Lieben. Kollegin Wenke Fiedler, die steht bereit und übernimmt hier nach den Nachrichten und begleitet euch in den nächsten Stunden. Ich bin raus, mein Name ist Ron Stocklers, habt noch ein schönes Wochenende.

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1: Und zwar
2: im Studio Fabian Hoffmann. Schönen guten Tag. Kanzler Merz hat Unionsfraktionschef Spahn in der Debatte um Leihmutterschaft offenbar zum Rücktritt von seinem Posten aufgefordert. Das berichtet die Bild und beruft sich auf Parteikreise. Demnach hat Merz in der Sache ein Stimmungsbild der Landesverbände geholt. Ergebnis: Es gibt keinen Rückhalt mehr für Spahn. Hintergrund: Spahn und sein Mann hatten in den USA die Dienste einer Leihmutter in Anspruch genommen. In Deutschland ist das verboten. Auch die CDU hat sich immer wieder klar dagegen ausgesprochen. Spahn wird Doppelmoral vorgeworfen. SPD-Generalsekretär Klüssendorf will der Union eine Vermögenssteuer abbringen. Er hat in der Neuen Osnabrücker Zeitung harte Debatten mit der Union nach der Sommerpause angekündigt. Mehr von Sönke Röhling.
3: Klüssendorf spricht von einer fehlgeleiteten Steuerpolitik in den vergangenen Jahrzehnten. Er will auch an die Erbschafts- und Schenkungssteuer ran. Gerade in Deutschland gäbe es eine zunehmende Konzentration von Vermögen. Die Profite würden bei immer weniger Menschen landen. In Sachen Reichensteuer schwebt ihm ein Satz von 1% für Vermögen über 100 Millionen Euro vor. Allein das würde nach seiner Rechnung zweistellige Milliardenbeträge einbringen.
2: Innenminister Dobrindt warnt vor einer verschärften Sicherheitslage in Deutschland. Er sagte der Welt am Sonntag, dass Anschlagspläne gegen unser Land klar erkennbar seien. Vor dem Hintergrund will er die deutschen Nachrichtendienste zu echten Geheimdiensten umbauen. In einem Zug auf der Fahrt von Offenburg nach Karlsruhe ist eine Ticketkontrolle eskaliert. Gestern Abend kam es dabei zu einer Prügelei. Währenddessen öffnete sich plötzlich eine der Zugtüren. Ein Bahnmitarbeiter fiel bei Tempo 120 aus dem fahrenden Zug. Der 26-Jährige wurde lebensgefährlich verletzt. Kleines Finale oder Spiel um die goldene Ananas. Im Spiel um Platz 3 treffen bei der Fußball-WM heute Frankreich und England aufeinander. Mehr von Jana Klonikowski.
4: Es ist das Duell der Enttäuschten. Oder wie Englands Trainer Thomas Tuchel gesagt hat, niemand will dieses Spiel spielen, wir alle wollten ins Finale. Aber es hilft nichts. Anders als bei Europameisterschaften gibt es bei Weltmeisterschaften weiter das Spiel um Platz 3. Oder wie es die FIFA jetzt nennt, das Finale um Bronze. Denn eine Bronzemedaille gibt es für den Gewinner. Dazu ein höheres Preisgeld.
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5: Schönen guten Tag, mein Name ist Wenke Fiedler. Euch einen schönen Samstagnachmittag.

Etienne de Crécy zusammen mit Madeleine Follin. You hier auf 100,6 Flux FM. Ja, wir sprechen gleich mal über ein paar Tipps, was ihr so mit Kind und Kegel am Wochenende in Berlin machen könnt. Jetzt aber erstmal Musik von Kitschkrieg zusammen mit Ennio. Nichts mehr.

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Franz Ferdinand mit Darts of Pleasure hier auf 100,6 Flux FM. Da ja die Sommerferien begonnen haben und vielleicht einige schon Panik schieben, dass ihnen die Decke auf den Kopf fallen könnte, beziehungsweise gerade, wenn man Kinder hat. Wir haben so ein paar Tipps zur Familienbespaßung jetzt am Wochenende in und rund um Berlin. Das gibt's gleich um halb drei hier auf Flux FM.

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1: Vielleicht kennt ihr ja diese Situation in den Sommerferien. Die oder der Kleine ist genervt von der langen Schlange am Hotelbuffet. Die oder der Große hängt nur noch am Smartphone und hat keinen Bock auf Strand. Ja, warum die Sommerferien ans Mittelmeer gurken, wenn es auch in Berlin so tolle Dinge zu unternehmen gibt? Flux FM-Redakteur Marius Legowski mit paar Ideen für die Familienbespaßung jetzt am Wochenende.
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3: Im Labyrinth Kindermuseum stehen die Sommerferien ganz im Zeichen der eigenen Fähigkeiten. Unter dem Motto Können wir was? Tage voller Talente entdecken Kinder von 3 bis 11 Jahren an kreativen und spielerischen Stationen ihre Stärken. Ob Bewegung oder knifflige Aufgaben, hier sind kleine Alltagsheldinnen gefragt. Dazu gibt es täglich wechselnde Werkstattangebote. Das Ferienprogramm läuft den ganzen Sommer über und ist im regulären Museumseintritt enthalten. Tickets ab 7 Euro, montags bis freitags 10 bis 18 Uhr, samstags und sonntags 11 bis 18 Uhr. Letzter Einlass 17 Uhr. Das Zentrum für zeitgenössische Kunst in Neukölln feiert sein 10-jähriges Bestehen. Bei freiem Eintritt erwartet euch ein abwechslungsreiches Programm. Es gibt Performances, Filmvorführungen, Workshops für Kinder und Erwachsene. Außerdem Musik im Biergarten und das Highlight, eine Kinderdisco. Das Kindle in Neukölln. Heute 12 Uhr bis Open End. Frauenpower bringt am Wochenende das Erfolgsstück Six the Musical auf die Bühne des Admiralspalasts. Die internationale Produktion erzählt die Geschichte der 6 Ehefrauen von Heinrich dem 8. Eine mitreißende Popshow, laut, witzig und voller Energie. Das preisgekrönte Musical erlebt ihr bis zum 26. Juli im Admiralspalast. Tickets ab 55 Euro.
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0: Ein absoluter Klassiker von Manu Chao. Ich lieb dich nicht mehr, je ne t'aime plus.
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0: Ja, gestern war wieder Release Friday. Ganz viele tolle neue Platten sind mittlerweile draußen. Unter anderem auch von Earth Eater, kam allerdings nicht wie gewohnt an einem Freitag raus, sondern schon am Dienstag. Die neue Platte heißt Heavenly Body. 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Earth Eater ist die US-amerikanische Komponistin, Sängerin, Produzentin und Multi-Instrumentalistin Alexandra Drachin. Ja, das Album, das ist sehr, sehr persönlich, hört sich auch an wie so ein Tagebuch und ist aber gleichzeitig alltäglich wie poetisch. Die Musikerin behandelt ihre Erfahrungen als werdende Mutter in der Schwangerschaft. Das Album erkundet also den schwangeren Körper als Gefäß für etwas Größeres als sich selbst und bietet einen sehr intimen Blick darauf, was es bedeutet, einen anderen Menschen in sich zu tragen. Und wie diese Erfahrung den eigenen Körper und das eigene Leben natürlich auch sehr verändert. Sie begann die Arbeit am Album 3 Monate nach der Geburt ihrer Tochter. Es ist ein sehr komplexes Album, also es beschreibt intime und auch sehr individuelle Erfahrungen einer Frau und spiegelt gleichzeitig Gefühle wider, die andere Menschen auf ganz unterschiedliche Weise kennen, auch ohne selbst Eltern zu sein. Klanglich ist es mal Dancefloor-tauglich, mal mitreißende Post-Wave-Banger, mal elektronische Hymnen oder auch Art-Pop-Momente. Man kann sie live erleben. Am 31. August spielt sie eine Show im Berliner Theater des Westens. Wir hören uns einen Song an von Earth Eater, ganz neu hier auf Flux FM. Hier ist Crown Jewel.

Herzzerreißend gut. 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Englands Queen of dich mit zu Holly Humberstone.

0: Immer noch ein toller Song von MGMT aus dem Jahr 2008. Kids, gerade gehört hier auf Flux FM. Leyway ist ja mittlerweile eine richtig große Sängerin geworden. Also sie ist nicht gewachsen, sondern sie hat ihren Bekanntheitsgrad natürlich erweitert. Sie war auch schon bei uns im Interview, hat auch eine kleine Live-Session gespielt und zwar From the Start.
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2: Im Studio Fabian Hoffmann. Schönen guten Tag. Jens Spahn zieht in der Leihmutter-Affäre die Reißleine und tritt als Unionsfraktionschef zurück. Das hat er in einem Schreiben an die Fraktionsmitglieder mitgeteilt. Einzelheiten von Tim Britztrup.
3: Ihm sei bewusst geworden, dass sein persönliches Glück nicht vereinbar mit seinem politischen Amt sei, schreibt er. Spahn und sein Mann waren mit Hilfe einer Leihmutter in den USA Eltern geworden. In Deutschland ist Leihmutterschaft verboten. Die CDU hatte ihre Haltung dazu erst vor kurzem mit einem Parteitagsbeschluss bekräftigt. Zuletzt war der Druck auf Spahn in der Sache immer größer geworden. Ihm wurde vorgeworfen, die geltenden Gesetze zu umgehen.
2: Die Betreiber kleiner Solaranlagen können vorerst weiter mit einem festen Preis für ihren eingespeisten Strom rechnen. Wirtschaftsministerin Reicher hat ihre Pläne, die Förderung zu kappen, abgemildert. Ein neuer Entwurf sieht eine feste Einspeisevergütung für 3 Jahre vor. SPD-Generalsekretär Klüssendorf will der Union eine Vermögenssteuer abbringen. Er hat in der Neuen Osnabrücker Zeitung harte Debatten mit der Union nach der Sommerpause angekündigt. Mehr von Sönke Röhling.
4: Klüssendorf spricht von einer fehlgeleiteten Steuerpolitik in den vergangenen Jahrzehnten. Er will auch an die Erbschafts- und Schenkungssteuer ran. Gerade in Deutschland gäbe es eine zunehmende Konzentration von Vermögen. Die Profite würden bei immer weniger Menschen landen. In Sachen Reichensteuer schwebt ihm ein Satz von 1% für Vermögen über 100 Millionen Euro vor. Allein das würde nach seiner Rechnung 2-stellige Milliardenbeträge einbringen.
2: Beim Waldbrand im Müritz-Nationalpark gibt es weiter keine Entwarnung. Das Feuer breitet sich nach wie vor aus. Rund 360 Feuerwehrleute kämpfen gegen die Flammen. Der Landkreis Mecklenburgische Seenplatte bittet Urlauber darum, das Gebiet weiträumig zu umfahren. Kleines Finale oder Spiel um die goldene Ananas. Im Spiel um Platz 3 treffen bei der Fußball-WM heute Frankreich und England aufeinander. Dem Gewinner winkt ein höheres Preisgeld und die WM-Bronzemedaille. Anstoß ist um 23 Uhr unserer Zeit.
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5: Und Wenke Fiedler, Mikrofon, euch einen schönen Samstag. Jetzt gibt's erstmal einen tollen Song von 2/3 von The XX, Jamie XX mit Romy, Loud Places.

0: Flume zusammen mit Chad Faker, Drop the Game hier auf 100,6 Flux FM. 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

Man stelle sich vor, der fantastische Michael Hutchins wäre noch am Leben und In Excess würde noch auf Tour gehen. Krass. Ja, da ist auch wirklich ein Talent zu früh gestorben. 1992 ist der Song rausgekommen von In Excess, Beautiful Girl, hier gerade gehört auf 100,6 Flux FM. Wisst ihr, wer Regina Jonas ist? Ich wusste es vorher auch nicht, bis mein Kollege und Flux FM, dann Redakteur und auch Berlin-Stadtführer Matti Geier mir das erklärt hat. Und zwar Regina Jonas war die weltweit erste Rabbinerin. Und deswegen haben wir jetzt eine Regina-Jonas-Straße in Berlin, in Kreuzberg, um genau zu sein. Wer diese wichtige Frau war, darüber sprechen wir gleich um 3:30.

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1: Seit dem vergangenen Winter hat Berlin eine Regina-Jonas-Straße. Die ehemalige Kohlforter Straße in Kreuzberg wurde nach der weltweit ersten Rabbinerin benannt. Dass das komplett überfällig war, das hört ihr jetzt von Berlin-Stadtführer und Flux-FM-Redakteur Matti Geier.
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3: Regina Jonas weiß schon als junges Mädchen, was sie werden will. Rabbinerin. Das ist Anfang 1900 aber ein Ding der Unmöglichkeit. Denn Rabbiner sind Männer. Punkt. Regina Jonas lässt sich davon nicht beeindrucken. Sie besucht das Oberlyzeum in Weißensee, das heutige Primo-Levi-Gymnasium, verdient später als Lehrerin Geld für ihr Studium und schreibt sich an der Berliner Hochschule für die Wissenschaft des Judentums ein. Als sie ihre Abschlussarbeit einreicht, sorgt schon der Titel für Diskussionen. Kann die Frau das rabbinische Amt bekleiden? Regina Jonas untersucht die religiösen Quellen bis ins Detail und kommt zu einem Ergebnis, das damals viele provoziert. Eigentlich, schreibt sie, stehe einer Rabbinerin kaum etwas entgegen. Das größte Hindernis seien Vorurteile und die Macht der Gewohnheit. Sie ist überzeugt, dass Gott Fähigkeiten und Berufungen nicht nach Geschlechtern verteilt. Zitat: Die Welt besteht nun einmal aus zwei Geschlechtern und kann nicht auf Dauer nur von einem gefördert werden. 1930 besteht Regina Jonas ihre Prüfungen mit Bravour. 5 Jahre lang kämpft sie weiter. Dann, am 27. Dezember 1935, ist es soweit. Regina Jonas wird offiziell die erste Rabbinerin der Welt. Aber viele Kollegen akzeptieren sie nicht als gleichwertig. Die Berliner Gemeinde beschäftigt sie hauptsächlich als Religionslehrerin. Predigen darf sie oft nur in Nebenräumen. Sie hält Vorträge, besucht Kranke und spendet Trost in Altenheimen und Krankenhäusern. Als die Nazis an die Macht kommen, sind viele Rabbiner zur Flucht gezwungen. Gemeinden stehen plötzlich ohne religiöse Betreuung da. Regina springt ein. Bis sie 1942 zur Zwangsarbeit in einer Kartonagenfabrik gezwungen wird. Wenig später werden sie und ihre Mutter nach Theresienstadt deportiert. Aber selbst dort hört sie nicht auf, Rabbinerin zu sein. Auch im Lager hält sie Predigten, organisiert Seelsorge und spricht Menschen Mut zu. 44 Vortragstitel sind erhalten geblieben. Heißt, mindestens 44 Mal versucht sie, Hoffnung zu geben an einem Ort, an dem Hoffnung kaum noch existiert. Bis zuletzt versteht sie sich als Rabbinerin. Im Oktober 1944 wird Regina Jonas nach Auschwitz deportiert. Kurz nach ihrer Ankunft wird sie mit 42 Jahren ermordet. Und im Anschluss fast vollständig vergessen. Als in den USA 1972 eine Rabbinerin ordiniert wird, wird diese als erste der Welt bezeichnet. Erst nach dem Mauerfall wird Reginas Nachlass in einem Archiv entdeckt. Seitdem und sehr langsam kehrt sie zurück in die Geschichte.
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1: Die Uni Potsdam hat inzwischen ein Regina-Jonas-Seminar für eine liberale RabbinerInnen-Ausbildung. In Offenbach am Main gibt es einen Regina-Jonas-Weg und wir haben seit dem vergangenen Winter, wie gesagt, eine Regina-Jonas-Straße. Mal sehen, ob und wann andere Städte nachziehen und sie ebenfalls würdigen.

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1: Antoine Villotrex mit Super Antenna Tropical und Mada hier auf 100,6 Flux FM. Die tolle Paris Paloma war zuletzt in Berlin zu sehen in der Uber Arena als Support von Florence and the Machine. Paris Paloma ist kurz vorher noch bei uns ins Studio reingehüpft und hat mit meinem Kollegen Daniel Meinl gesprochen. Das Interview könnt ihr euch in Ruhe nochmal anhören auf fluxfm.de beziehungsweise in der gratis Flux Music App. Paris Paloma kommt nochmal zurück dieses Jahr. The Fatal Flaw, so wird ihr neues Album heißen. Es wird am 4. November rauskommen und am 8. dann Dezember wird sie im Astra spielen. Wir dürfen präsentieren. Ihr könnt versuchen, Gästelistenplätze zu gewinnen auf fluxfm.de, natürlich auch über die gratis Flux Music App und die neue Single. Die hören wir uns jetzt an. Hier ist Miyazaki.

0: Die Gorillaz zusammen mit Sparks. The Happy Dictator.
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0: Ihr kennt ja bestimmt diese Superhelden-Serie, wo die Superhelden jetzt nicht unbedingt nett sind. Und diese Serie ist erst ab 18, die heißt The Boys. Und die haben so leichtes Ego-Problem, bringen Menschen um. Jetzt gibt es eine All-Female-Indie-Rock-Band aus Australien, aus Sydney. Die heißt auch The Boys, aber ein bisschen anders geschrieben, da ist noch ein U dazwischen. Und die hat jetzt vor 2 Jahren das Debütalbum Lustre rausgebracht. Das ist auch direkt in der Top 10 der australischen Area Charts gelandet. Sie wurden auch nominiert für das Album of the Year. Und jetzt gibt es dann neues Material. In der neuen Single, da geht es um Rache. Nämlich einfach so um den Gedanken, ja, wenn man ermordet wurde und anschließend dann den eigenen Mörder als Geist heimsucht, wie das wohl wäre. Hier ist der Song dazu. Kill You Back.

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2: Im Studio Fabian Hoffmann. Schönen guten Tag. Die Leihmutter-Affäre hat jetzt zum Rücktritt von Jens Spahn als Unionsfraktionschef geführt. Kanzler Merz hat den Schritt als richtig und unvermeidlich bezeichnet. Spahn und sein Mann waren in den USA mithilfe einer Leihmutter Eltern geworden. In Deutschland ist das Verfahren verboten. CDU-Urgestein Wolfgang Bosbach sagt bei NTV:
3: Das ist der letzte Tropfen auf einem ohnehin schon gut gefüllten Fass. Und hier geht es an die Grundlagen einer C-Partei, an das christliche Fundament unserer Partei. Und wenn man doch dran geht, wenn das Fundament bröckelt, ist eine ganz andere Substanz, als wenn es um die eine oder andere politische Sachfrage geht, die man ganz unterschiedlich beurteilen kann.
2: Innenminister Dobrindt warnt vor einer verschärften Sicherheitslage in Deutschland. Er sagte der Welt am Sonntag, dass Anschlagspläne gegen unser Land klar erkennbar seien. Tim Britztrup berichtet.
4: Vor dem Hintergrund hat er die Bedrohungslage von abstrakt auf hoch gestellt. Bedeutet, in Deutschland ist jederzeit mit einem Anschlag zu rechnen. Der CSU-Politiker will deswegen die deutschen Nachrichtendienste zu echten Geheimdiensten umbauen. In akuten Terrorlagen sollen beispielsweise Verfassungsschützer auch Wohnungen durchsuchen dürfen, wenn die Polizei nicht rechtzeitig da ist. Bislang beschränkt sich das Aufgabenfeld auf Sammeln und Auswerten von Informationen.
2: Wirtschaftsministerin Reiche rudert bei ihren umstrittenen Plänen für die neuen Energiegesetze zurück. Neue Anlagen sollen bei Netzengpässen nicht mehr entschädigungslos abgeschaltet werden. Kleine Solaranlagen sollen weiter aus der Förderung fallen, aber mit längeren Übergangsfristen. Das US-Militär hat die siebte Nacht in Folge Stellungen im Iran angegriffen. Der Iran hat mit Attacken auf US-Verbündete in der Region geantwortet. Unter anderem wurde eine Meerwasserentsalzungsanlage in Kuwait getroffen. Wegen der Raketenangriffe musste auch der internationale Flughafen dicht gemacht werden. Kleines Finale oder Spiel um die goldene Ananas. Im Spiel um Platz 3 treffen bei der Fußball-WM heute Frankreich und England aufeinander. Mehr von Jana Klonikowski.
5: Es ist das Duell der Enttäuschten. Oder wie Englands Trainer Thomas Tuchel gesagt hat, niemand will dieses Spiel spielen, wir alle wollten ins Finale. Aber es hilft nichts. Anders als bei Europameisterschaften gibt es bei Weltmeisterschaften weiter das Spiel um Platz 3. Oder wie es die FIFA jetzt nennt, das Finale um Bronze. Denn eine Bronzemedaille gibt es für den Gewinner. Dazu ein höheres Preisgeld.
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6: Und Winke Fiedler Mikrofon, euch einen gemütlichen Samstagnachmittag.

Oracle und das von Helios hier auf 100,6. Flux FM, die Band Death Cab for Cutie hat ja jetzt im Juni ein neues Album rausgebracht. Das haben wir euch auch im Detail vorgestellt und sogar mit dem Sänger gesprochen. Das Interview könnt ihr in Ruhe nochmal nachhören auf fluxfm.de beziehungsweise über die gratis Flux Music App. Die neue Platte heißt I Build Your Tower und daraus gibt es jetzt den wundervoll tanzbaren, leicht passiv-aggressiven Song Punching the Flowers.

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0: Im ausverkauften Astra haben sie vor 10 Tagen gespielt. Angus and Julia Stone, Big Jet Plane, gerade gehört hier auf Flux FM.
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0: Hinter dem KünstlerInnen-Name This is Lorelei steht der Sänger Nate Amos, den kennt man auch von der Band Water From Your Eyes, und sein Soloprojekt This is Lorelei, das hat er schon seit 2012. Jetzt gibt's eine neue Platte, The Singer in My Band, und das wird am 11. September rauskommen. Daraus gibt es einen weiteren Vorgeschmack. Hier ist die neue Single, die heißt Billy Came Back.

Billy Kim back, ganz neue Musik von This is Lorelei hier auf 100,6 Flux FM. Ich musste auch gerade an die Gilmore Girls denken, da bin ich wahrscheinlich nicht alleine mit. Ihr lieben Fluxis, wir haben ja ein neues Flux FM Album der Woche. Das kommt von dem Wiener Musiker Hugo Uerdens. Diese Platte könnt ihr in Form von Vinyl gewinnen. Wie das geht, das verrate ich nochmal um 16:30.

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1: Lange Zeit wollte Hugo Uerdens cool sein, so wie seine großen Vorbilder. Jetzt hat der Wiener Musiker diese Attitüde endgültig abgestreift und zu sich selbst gefunden. Zu hören ist das auch auf seinem neuen Album Für mich, das euch Musikredakteur Michael Gehrig vorstellt.
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3: Nachdem seine Anfänge eher im Hip-Hop liegen, macht sich Alexander Simonowski alias Hugo Uerdens mit seinem vierten Album zu neuen Ufern auf. Mit mehr Gitarren, mehr Schlagzeug, mehr Indie-Einfluss. Und hier und da auch mit rotzigen Ausbrüchen.

0: Die neue Platte ist von den Texten wesentlich weniger wütend als viele alte Songs. Der Wiener zeigt sich auch für mich gereift und reflektiert, ohne mit Kritik an den Umständen oder an sich selbst zu sparen. So nimmt er unter anderem auch seine Süchte in den Fokus, zum Beispiel seine Handysucht.
1: Irgendwo habe ich das mal gelesen, wenn du dich nicht mehr an das vorletzte Reel, was du gerade eben geschaut hast, nicht mehr erinnern kannst, dann hast du halt schon auch ein Problem so. Und bei mir ist es schon das davor, kann ich mich auch schon gar nicht mehr erinnern. Nicht die zwei davor. Und also ich habe damit ein, wie die meisten, wahnsinniges Problem. Ich weiß nicht, wie das andere machen, aber ich glaube, wir sind eh alle gleich. Wir sitzen dann alle da am und wenn du dann irgendwie, wenn ich jetzt keine 30-minütige Serie anschauen kann, ohne einmal aufs Handy zu schauen, dann wir sind

0: Eine weitere Sucht hat Jugo Uerdens in den letzten Jahren erfolgreich bekämpft. Er war spielsüchtig und musste deswegen eine Zeit lang auch sein Heimatland Nordmazedonien meiden, weil Wettbüros dort omnipräsent sind. Mittlerweile spricht er offen über dieses Thema und spart dabei auch nicht mit Kritik an anderen MusikerInnen und StreamerInnen.
1: Also die anfälligste Zielgruppe sind deren Fans und denen verkaufen sie dann halt diesen Scheiß halt. Und das ist so problematisch und ich kenne so viele Leute aus dem direkten Umfeld, die so Probleme damit haben. Und wenn man, glaube ich, dann rausgeht, so ey, so und so war das bei mir, ich kann jetzt darüber reden, weil das vorbei ist. Glaube ich, also mir haben extrem viele Leute dann geschrieben, wo ich das halt nur gerepostet habe und meine Reichweite ist ja auch sehr begrenzt so. Aber allein, dass die paar Leute schreiben, passt doch wieder. Vielleicht entgehen mir jetzt irgendwelche Koops und irgendwelche Dinge, weil Brands sagen, das ist jetzt zu problematisch, aber fick das.
0: Eine klare Haltung haben, das zieht sich durch das gesamte Album. Jugo Uerdens bietet dabei aber keine einfachen Antworten, sondern erkennt an, dass Dinge eben komplex sind. Zum Beispiel im Titelsong, der Frage nachgeht, was einen besser oder glücklich macht. Selbstoptimierung oder Exzess.
1: Da besinge ich ja, sag mir, warum mich nichts davon glücklich macht. Und die zweite Strophe gehe ich ja quasi vom Gegenteil aus, von exzessivem Lebensstil, von auf alles drauf geschissen und ich komme bei beiden Lebensformen zum selben Ergebnis. Das hat halt alles nichts gebracht so. Genau, und das finde ich schön. Das ist so nihilistisch fast, so nichts ist, so sagst du ja, schulterzuckend, hat eh nichts gebracht.

0: Am Ende geht es bei für mich nicht darum, auf drängende Fragen eine Antwort zu erhalten. Es geht eher darum, die eigenen und gesellschaftlichen Mängel anzuerkennen, sie zu thematisieren und daraus Kraft zu schöpfen, um weiterzumachen.
1: Vielen Dank, Micha. Wenn ihr die neue Platte von Hugo Uerdtens in Form von Vinyl gewinnen möchtet, dann surft mal vorbei auf fluxfm.de oder guckt in die gratis Flux Music App. Wir hören rein in die neue Platte. Hier ist Hugo Uerdtens mit Nie wieder.

Die Band The Hives, Roll Out the Red Carpet, hier auf 100,6 Flux FM. Ich finde es ja sweet, dass die seit so vielen Jahren immer noch in exakt denselben abgestimmten Kostümen zusammen auf der Bühne stehen. Ich wäre gerne mal so Mäuschen, wenn die ihre Bühnenoutfits für ihre neue Tour aussuchen. Jungle, die bringen jetzt, by the way, im Sommer, im August, ein neues Album raus. Sie sind wieder offiziell zusammen. Zu dritt, hatten ja so ein Side-Project zu zweit. Und sie werden natürlich auch wieder in Berlin, spielen das allerdings erst Ende des Jahres. Jungle hören wir uns jetzt an mit The Wave.

Obong Jaya und das mit Just Cool hier auf 100,6 Flux FM. Die Foo Fighters waren ja vor kurzem in Berlin und jede Person, die auf diesem Konzert war, mir inklusive, sagt, einer der besten Shows ever. 3 Stunden lang durchgespielt, einen Banger nach dem anderen gespielt. Und wer das neue Foo Fighters Album gehört hat, hat vielleicht auch bemerkt, dass die Tochter von Dave Grohl auch auf einem Song mitsingt. Violet Grohl hat ja mittlerweile auch ihr eigenes Album rausgebracht und ein sehr tolles Album, muss man einfach sagen. Die spielt gerade quasi eine ausverkaufte Europatour, wird am 19. August dann auch in Berlin spielen, hätte eigentlich im Mikropol spielen sollen. Die Tickets gehen aber so schnell weg, dass sie mittlerweile in den Franz Club hoch verlegt wurde. Also macht schnell und falls das Portemonnaie schreit, dann habt ihr auch die Möglichkeit, vielleicht Gästelistenplätze bei uns zu gewinnen, denn wir werden das Konzert von Violet Grohl präsentieren. Mehr Infos auf fluxfm.de und den Papa hören wir uns jetzt an. Hier sind die Foo Fighters mit Best of You.

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2: Im Studio Fabian Hoffmann. Schönen guten Tag. Jens Spahn zieht in der Leihmutter-Affäre die Reißleine und tritt als Unionsfraktionschef zurück. Das hat er in einem Schreiben an die Fraktionsmitglieder mitgeteilt. Einzelheiten von Tim Britztrup.
3: Ihm sei bewusst geworden, dass sein persönliches Glück nicht vereinbar mit seinem politischen Amt sei, schreibt er. Spahn und sein Mann waren mit Hilfe einer Leihmutter in den USA Eltern geworden. In Deutschland ist Leihmutterschaft verboten. Die CDU hatte ihre Haltung dazu erst vor kurzem mit einem Parteitagsbeschluss bekräftigt. Zuletzt war der Druck auf Spahn in der Sache immer größer geworden. Ihm wurde vorgeworfen, die geltenden Gesetze zu umgehen.
2: SPD-Generalsekretär Klüssendorf will der Union eine Vermögenssteuer abbringen. Er hat in der Neuen Osnabrücker Zeitung harte Debatten mit der Union nach der Sommerpause angekündigt. Mehr von Sönke Röhling.
4: Klüssendorf spricht von einer fehlgeleiteten Steuerpolitik in den vergangenen Jahrzehnten. Er will auch an die Erbschafts- und Schenkungssteuer ran. Gerade in Deutschland gäbe es eine zunehmende Konzentration von Vermögen. Die Profite würden bei immer weniger Menschen landen. In Sachen Reichensteuer schwebt ihm ein Satz von 1% für Vermögen über 100 Millionen Euro vor. Allein das würde nach seiner Rechnung zweistellige Milliardenbeträge einbringen.
2: Innenminister Dobrindt warnt vor einer verschärften Sicherheitslage in Deutschland. Er sagte der Welt am Sonntag, dass Anschlagspläne gegen unser Land klar erkennbar seien. Vor dem Hintergrund will er die deutschen Nachrichtendienste zu echten Geheimdiensten umbauen. Beim Waldbrand im Müritz-Nationalpark gibt es weiter keine Entwarnung. Das Feuer breitet sich nach wie vor aus. Rund 360 Feuerwehrleute kämpfen gegen die Flammen. Der Landkreis Mecklenburgische Seenplatte bittet Urlauber darum, das Gebiet weiträumig zu umfahren. Bei der Fußball-WM steht heute das Duell der Enttäuschten an. England und Frankreich stehen sich im Spiel um Platz 3 gegenüber. Für Didier Deschamps ist es das Abschiedsspiel nach 14 Jahren als französischer Nationaltrainer. Sein Nachfolger soll wohl Fußballlegende Zinedine Zidane werden.
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5: und Wenke Fiedler Mikrofon. Euch einen schönen Samstag.

Shortchange Hero und das von The Heavy hier auf 100,6. 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

Ich muss ganz ehrlich sagen, ich tue mich schwer mit einer Coverversion von diesem absoluten Mega-Banger aus den 80ern. Original von Bronski Beat, Small Town Boy. Gerade gehört hier die Interpretation von Birds on a Wire. Die ist wirklich gut geworden, aber das Original ist einfach so ein Banger. Das ist einfach mein Gehirn, das kann es nicht zulassen. Ihr lieben Fluxis, wir hatten diese Woche wieder so einige nicht so schöne Nachrichten. Deswegen haben wir für euch nochmal richtig gute Nachrichten ausgesucht, die Hoffnung machen. Die gibt's um 5:30 hier auf Fluxerfern.

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1: Zwischen Meldungen über Konflikte, Krieg oder Probleme dringen positive Nachrichten, innovative Ideen oder nachhaltige Lösungsansätze oft nicht durch. FluxFM-Redakteurin Nele-Marie Dietz hat für uns zwei Nachrichten ausgesucht, die doch schon ein bisschen Hoffnung machen.
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2: Schluss mit Telefonbetrug, das dachte sich Vincent Nack, Gewinner des diesjährigen Jugendforscht-Bundesfinales. Der 19-Jährige hat einen Minicomputer entwickelt, der Gespräche aufzeichnet und in Echtzeit als Text an ein KI-Sprachmodell schickt. Das KI-Modell erkennt typische Muster der Schockanrufe, die vor allem ältere Menschen treffen. Bei auffälligen Sätzen, in denen zum Beispiel konkret Geld verlangt wird, schlägt der Minicomputer mit einem Warnton Alarm, beendet das Gespräch oder informiert Angehörige über SMS. Der Minicomputer funktioniert aktuell nur bei Festnetztelefonen, soll in Zukunft aber auch als App auf dem Handy laufen. In Europa könnten Solarbahnen bald zum Alltag gehören. Das Schweizer Startup Sunways hat im vergangenen Jahr die weltweit erste Solarbahnstrecke vorgestellt. Die funktioniert über 100 Meter lange Photovoltaikmodule, die zwischen den Gleisen verlegt wurden. Über die gesamte Strecke hinweg liegen insgesamt 48 solcher Module. Wäre das gesamte Schweizer Bahnnetz mit Solarmodulen verlegt, könnten dadurch 2% des gesamten Energieverbrauchs des Landes erzeugt werden. Nach dem erfolgreichen Versuch in der Schweiz soll eine Solarbahnstrecke in Südkorea gebaut werden. Auch in Italien laufen die Planungen. Parallel laufen Gespräche mit Unternehmen aus den Niederlanden, China, Indien und Singapur.
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1: Starker Song von Zartmann. Weißt du überhaupt noch, wer ich bin? Hier auf Flux FM.
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1: Das Geschwisterduo Vasia Project hat jetzt ein neues Album angekündigt. Nocturne wird am 18. September rauskommen. Am 25. November spielen die beiden wieder im Astra. Und ein Teil von Vasia Project ist ja auch William Gao, der Tao in der wundervollen Serie Heartstopper spielt, die man auf Netflix gucken kann. Da gibt es ja jetzt ein Finale für hoffnungsvolle Romantiker, habe ich mir sagen lassen. Ich habe es noch nicht gesehen, also ich weiß nicht, ob ich euch und mich jetzt selber irgendwie gespoilert habe, aber das steht überall auf Social Media. Ich werde mir das auf jeden Fall jetzt nach meiner Schicht reinziehen, denn ich liebe diese Serie. 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Die neue Single, die heißt Bleeding Gold.

Childish Gambino hier auf 100,6 Flux FM. Gleich um 18 Uhr wird meine Kollegin Yola Jordans den elektronischen Abend hier auf Flux FM übernehmen. Und ich werde morgen früh dann wieder für euch am Start sein. Ab 6 Uhr wünsche euch bis dahin ein schönes Wochenende. Genießt es. Mein Name ist Wenke Fiedler. Ciao, ciao.

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2: Im Studio Fabian Hoffmann. Schönen guten Abend. Die Leihmutter-Affäre hat jetzt zum Rücktritt von Jens Spahn als Unionsfraktionschef geführt. Kanzler Merz hat den Schritt als richtig und unvermeidlich bezeichnet. Spahn und sein Mann waren in den USA mit Hilfe einer Leihmutter Eltern geworden. In Deutschland ist das Verfahren verboten. CDU-Urgestein Wolfgang Bosbach sagt bei NTV:
3: Das ist der letzte Tropfen auf einem ohnehin schon gut gefüllten Fass. Und hier geht es an die Grundlagen einer C-Partei, an das christliche Fundament unserer Partei. Und wenn man doch dran geht, wenn das Fundament bröckelt, ist eine ganz andere Substanz, als wenn es um die eine oder andere politische Sachfrage geht, die man ganz unterschiedlich beurteilen kann.
2: Die Betreiber kleiner Solaranlagen können vorerst weiter mit einem festen Preis für ihren eingespeisten Strom rechnen. Wirtschaftsministerin Reicher hat ihre Pläne, die Förderung zu kappen, abgemildert. Ein neuer Entwurf sieht eine feste Einspeisevergütung für 3 Jahre vor. Innenminister Dobrindt warnt vor einer verschärften Sicherheitslage in Deutschland. Er sagte der Welt am Sonntag, dass Anschlagspläne gegen unser Land klar erkennbar seien. Tim Britztrup berichtet.
4: Vor dem Hintergrund hat er die Bedrohungslage von abstrakt auf hoch gestellt. Bedeutet, in Deutschland ist jederzeit mit einem Anschlag zu rechnen. Der CSU-Politiker will deswegen die deutschen Nachrichtendienste zu echten Geheimdiensten umbauen. In akuten Terrorlagen sollen beispielsweise Verfassungsschützer auch Wohnungen durchsuchen dürfen, wenn die Polizei nicht rechtzeitig da ist. Bislang beschränkt sich das Aufgabenfeld auf Sammeln und Auswerten von Informationen.
2: Die SPD lässt beim Thema Steuererhöhungen nicht locker. Generalsekretär Klüssendorf kündigte in der Neuen Osnabrücker Zeitung eine harte Auseinandersetzung mit der Union um die Rückkehr der Vermögenssteuer an. Und auch für eine höhere Erbschaftssteuer will er sich weiter stark machen. Kleines Finale oder Spiel um die goldene Ananas. Im Spiel um Platz 3 treffen bei der Fußball-WM heute Frankreich und England aufeinander. Mehr von Jana Klonikowski.
5: Es ist das Duell der Enttäuschten. Oder wie Englands Trainer Thomas Tuchel gesagt hat, niemand will dieses Spiel spielen. Wir alle wollten ins Finale. Aber es hilft nichts. Anders als bei Europameisterschaften gibt es bei Weltmeisterschaften weiter das Spiel um Platz 3. Oder wie es die FIFA jetzt nennt, das Finale um Bronze. Denn eine Bronzemedaille gibt es für den Gewinner. Dazu ein höheres Preisgeld.
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6: Samstagabend auf Flux FM. Mein Name ist Jola Jordans. Es ist kurz nach 6. Wir starten jetzt hier gemeinsam in den Samstagabend mit Frank Moody und

CEO und Girls of the Internet mit Melodies auf Flux FM am Samstagabend. Schön, dass ihr hier dabei seid. Ich hoffe, ihr hattet alle bisher ein schönes Wochenende. Wir hören jetzt hier gleich einen richtig schönen Disco-Klassiker. Denn wer hier die ganze Woche den Abend gehört hat, hat wahrscheinlich schon so einige Disco-Hits mitbekommen. Denn die ganze Woche entführe ich euch in das Genre, das ja so in den 70er Jahren entstanden ist, eine ganze Kultur auch geprägt hat. Und es entstand ja auch so aus der queeren Szene, aus der afroamerikanischen Szene, war auch viel in der Untergrundkultur erst und dann eben gab es den absoluten Boom. In den 80ern gab es noch ganz, ganz viele Disco-Hits, die international bekannt geworden sind. Und diese Woche habe ich eben viel über einige solche Tracks erzählt. Da gibt es zum Beispiel auch den Track von Womack & Womack. Das ist ein Liebespaar, was diesen Song umso authentischer macht. Und sie haben im Jahre 88 Teardrops rausgebracht. Ein Song über Herzschmerz, über Liebe, über Verlust. Und trotzdem hat er irgendwie sowas Positives, sowas Hoffnungsvolles. Und irgendwo auch durch diesen Beat einfach was, wo man sagt, ach, es ist alles die Traurigkeit nicht wert, sondern es ist auch ein bisschen was Positives dran. Womack & Womack mit dem Track aus dem Jahre 88 für euch. Teardrop.

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3: Welche App würde Ihnen am meisten fehlen, wenn Sie sie nicht mehr nutzen könnten? Diese Frage des Tages hat YouGov rund 11.600 Verbraucherinnen und Verbrauchern gestellt. Die Antwort ist eindeutig, es ist die Payback-App. Sie landet mit über 15% auf Platz 1, deutlich vor Lidl, Rossmann und Rewe. Kunden schätzen dabei vor allem die Möglichkeit, bei über 700 Partnern mit nur einer App Punkte sammeln zu können. Dadurch ist sie im Alltag sehr nützlich und begleitet viele Millionen Kunden beim Einkaufen, Tanken, Online-Shoppen und Reisebuchen. Kein Wunder also, dass die Payback-App nicht nur vielfach ausgezeichnet ist, sondern auch sehr vermisst werden würde, wenn man sie plötzlich nicht mehr nutzen könnte.
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In Love Again von Gert Jansson und Lutz auf Flux FM Samstagabend. Schön, dass ihr hier dabei seid. Es gibt eine neue Partyreihe in Berlin und zwar im legendären Club Sisyphos. Die Generations hat sich ein ganz besonderes Ziel gesetzt. Und zwar geht es dabei darum, alle Generationen gemeinsam auf die Tanzfläche zu bringen. Von alt bis jung, von 21 bis unendlich kann man dann eben dabei sein. Man kann auch beispielsweise seine Eltern mal mit in den Club bringen. Man kann auch die Schwester mitbringen oder gleich die ganze Familie. Es geht vor allem eben darum, auch einfach neue Räume zu erschließen, wo Generationen zusammenkommen können, sich austauschen können, gemeinsam feiern können. Und genau das hat sich eben das Sisyphos letztes Jahr vorgenommen. Und auch in diesem Jahr finden wieder mehrere solcher Veranstaltungen statt. Am 2.7., da war jetzt gerade erst eine. Die nächste ist am 6.8. und am 3.9. findet dann auch nochmal eine statt. Wenn ihr da Lust drauf habt, dann könnt ihr tatsächlich online auch Tickets bekommen. Auf sisyphos-berlin.net. Kosten 25 Euro. Vielleicht ist es ja auch was Schönes, wenn man selber öfter mal im Sissy ist, einfach mal zu sagen, ach komm, jetzt nimmt man wirklich mal die Eltern mit. Oder sonst auch Arbeitskollegen, mit denen man vielleicht noch nicht feiern war. Wer weiß, wie auch immer ihr es macht, ihr könnt euch die Veranstaltung ja mal angucken. Und von der Idee finde ich es auf jeden Fall sehr, sehr schön. Jetzt habe ich erstmal einen neuen Track, der euch auch gut ins Wochenende bringt, mit welchen Generationen auch immer ihr gerade unterwegs seid. Von Monkey Safari, Nena Helena und Vassalou Benkain. Ein neuer Track

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Rio Costa und Vandelux hat's geremixed, Follow the River, am Samstagabend auf Flux FM. Manche kennen Paul Valentin, wahrscheinlich noch vom Duo Amelie Paul. Das ist ein Duo, die elektronische Musik gemacht haben in den letzten Jahren, auch auf der Fusion zum Beispiel gespielt haben, sich jetzt aber vor kurzem aufgelöst haben. Und für Paul Valentin war da noch nicht Endstation, sondern er macht eben jetzt Solo weiter, hat seinen musikalischen Weg fortgesetzt gerade und eine neue EP rausgebracht. Off Sand heißt sie, ist rausgekommen auf dem Kölner Label Feines Tier. Das Label gehört ja auch seit Jahren zu einer festen Größe in der elektronischen Musikszene und ist eben vor allem auch bekannt für ziemlich sorgfältig kuratierte Platten, die sie eben regelmäßig rausbringen. Deswegen ist das natürlich auch schön, dass Paul Valentin jetzt seine Off Sand EP darauf eben veröffentlicht hat. Und ich muss sagen, mir gefällt sie sehr gut. Sie hat auch sehr viele verschiedene Genres. Manchmal ein bisschen treibender, dann gibt's aber auch so emotionale, verträumte Tracks mit nur so ganz leise flüsternden Lyrics. Und es gibt auch interessante Kollaborationen. Lief Lisa Fries, die Schauspielerin kennt man zum Beispiel aus Babylon Berlin, die ist zum Beispiel auch auf der Platte zu hören. Und Philipp Fein selbst vom Label Feines Tier, der hat auch einen Remix gemacht. Ein Track hat mir aber besonders gefallen, den will ich noch mit euch teilen. Paul Valentin mit

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1: Um 7. Im Studio Immekasten. Schönen guten Abend. Jens Spahn zieht in der Leihmutter-Affäre die Reißleine und tritt als Unionsfraktionschef zurück. Das hat er in einem Schreiben an die Fraktionsmitglieder mitgeteilt. Die Einzelheiten dazu von Tim Pritztrup.
2: Ihm sei bewusst geworden, dass sein persönliches Glück nicht vereinbar mit seinem politischen Amt sei, schreibt er. Spahn und sein Mann waren mit Hilfe einer Leihmutter in den USA Eltern geworden. In Deutschland ist Leihmutterschaft verboten. Die CDU hatte ihre Haltung dazu erst vor kurzem mit einem Parteitagsbeschluss bekräftigt. Zuletzt war der Druck auf Spahn in der Sache immer größer geworden. Ihm wurde vorgeworfen, die geltenden Gesetze zu umgehen.
1: SPD-Generalsekretär Klüssendorf will der Union eine Vermögenssteuer abringen. Er hat in der Neuen Osnabrücker Zeitung harte Debatten mit der Union nach der Sommerpause angekündigt. Mehr dazu von Sönke Röhling.
3: Klüssendorf spricht von einer fehlgeleiteten Steuerpolitik in den vergangenen Jahrzehnten. Er will auch an die Erbschafts- und Schenkungssteuer ran. Gerade in Deutschland gäbe es eine zunehmende Konzentration von Vermögen. Die Profite würden bei immer weniger Menschen landen. In Sachen Reichensteuer schwebt ihm ein Satz von 1% für Vermögen über 100 Millionen Euro vor. Allein das würde nach seiner Rechnung zweistellige Milliardenbeträge einbringen.
1: Bundeswirtschaftsministerin Reiche rudert bei ihren umstrittenen Plänen für die neuen Energiegesetze zurück. Neue Anlagen sollen bei Netzengpässen nicht mehr entschädigungslos abgeschaltet werden. Kleine Solaranlagen sollen weiter aus der Förderung fallen, aber mit längeren Übergangsfristen. In der Schweiz sind fast 100 Schafe vom Blitz erschlagen worden. Etwa 80 haben überlebt. Die Tiere standen dicht zusammen auf einer Bergwiese. Über die Schweiz waren in den vergangenen Tagen immer wieder Gewitter hinweggezogen. Bei der Fußball-WM steht heute das Duell der Enttäuschten an. England und Frankreich stehen sich im Spiel um Platz 3 gegenüber. Für Didier Deschamps ist es das Abschiedsspiel nach 14 Jahren als französischer Nationaltrainer. Sein Nachfolger soll wohl Fußballlegende Zinedine Zidane werden.
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5: Es ist kurz nach 7, ihr hört Flux FM am Samstagabend. Mein Name ist Jola Jordans. Gleich bekomme ich hier Besuch im Studio und zwar von dem Duo Lingua Erotica. Es ist ein ursprüngliches DJ-Duo, beziehungsweise mittlerweile eben auch ein Produzentenduo. Sie machen Musik so im Bereich des Synth-Pop oder Dark Disco, so würde ich es mal grob beschreiben. Einer von beiden ist DJ Narciss, den kennt man eigentlich so aus dem Trance-Bereich. Und die Sängerin ist Morfena, sie kommt aus Argentinien, wohnt mittlerweile in Berlin. Und gemeinsam haben sie mich jetzt hier besucht und haben wir über ihre neuesten Releases gesprochen. Dazu hört ihr gleich mehr, vorab gibt's aber diesen tollen Track, der von so vielen Artists gemeinsam produziert ist, dass ich einfach jetzt eher nochmal den Titel sage, um euch diese ganzen Namen zu ersparen.

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0: Ihr hört den Abend auf Lux FM und bei mir ist heute Besuch das argentinisch-deutsche Synth-Pop-Duo Lingua Erotica, bestehend aus DJ und Producer Narsis und der Sängerin Morena. Sie leben hier in Berlin und haben 2024 ihre ersten Tracks gemeinsam released. Seit ich sie vor ein paar Monaten als Vorband im Badehaus gesehen habe, bin ich ganz, ganz aufmerksam am Verfolgen, wenn sie was Neues rausbringen. Und deswegen freue ich mich total, dass sie heute hier bei mir im Studio sind. Hallo erstmal ihr beiden.
1: Hallo.
2: Hi, was geht?
0: Ihr beide habt ja vorher auch schon Musik gemacht. Jetzt gibt's euer Projekt seit knapp 2 Jahren. Könnt ihr mir erstmal erzählen, wie kam es dazu?
2: Boah, gute Frage. Es war so eine Kette an Ereignissen irgendwie. Es hatte zu tun mit natürlich, dass wir angefangen haben, so zusammenzukommen und ein Paar zu werden und zusammen Musik zu machen. Ich weiß aber auch noch, dass damit zusammenhing, dass so eine leichte Desillusioniertheit mit Clubmusik einherging und dass wir überlegt haben, was wir machen können musikalisch, was nicht in dieser Richtung stattfindet.
1: Ja, und wir lieben Popmusik und Songwriting. Wir denken, okay, wir können das machen. Also
2: ich weiß noch, dass wir ein eigenes Projekt haben wollten, also zu zweit, was nicht einfach irgendwie zwei Solonamen sind, die dann irgendwie mal Back-to-Back spielen oder sowas. Am Anfang war Lingua noch wesentlich, ich meine, das hört man ja auch so auf der EP und so ein bisschen auf den Sachen, die wir bis jetzt veröffentlicht haben, dass es am Anfang noch wesentlich näher dran war an so Clubmusik-Einflüssen, sehr nah an Italo-Disco und so, dann aber poppiger, aber immer noch mit Disco-Einflüssen wurde. Und ich glaube, jetzt hört man so, dass wir mehr und mehr einfach gemerkt haben, dass wir so, okay, wir wollen eine Band sein, wir wollen Musik machen, die total unser Ding ist.
1: Unsere Welt.
2: Unsere Welt, in unserer Welt stattfindet, genau.
0: Das war doch bestimmt auch ein Umdenken für dich. Du bist als DJ Narsis auch schon länger in der Musikszene unterwegs. Ich habe auch gesehen, ihr habt auch gemeinsame Sets gespielt. Und jetzt nähert ihr euch quasi der Synthpop-Welt oder es ist auch so ein bisschen so Dark Disco, würde ich es auch mal grob beschreiben. Ist ja immer schwer, so in Genres zu fassen, ne? Wie kriegst du das gerade so, oder wie kriegt ihr das auch hin? Dass man sich in so ein neues Genre auch so eindenkt.
2: Ich weiß noch, es war übelst schwer am Anfang. Also es war so, wir mussten uns wirklich ein neues Skillset aneignen. Ich meine, fairerweise, wir kommen beide aus Club, aber vor Club war ja noch was anderes musikalisch.
1: Ah, ja.
2: Also wir haben ja nicht angefangen, an Musik zu machen, an den Decks, muss man fairerweise sagen.
1: Ja. Du hattest eine Band.
2: Ich hatte mehrere Bands. Du doch auch,
1: ja,
2: oder?
1: Ja, ich auch. Und ich spiele Klavier.
2: Und wir haben beide, also wir kommen beide eigentlich viel eher aus dem Kontext von Bands und auch Songwriting und eher diesem und konsumieren auch diese Musik tatsächlich, also so Musik außerhalb der Clublandschaft tatsächlich mehr als Clubmusik. Es war einfach, dass man, wenn man so lange auflegt und wenn man so lange in diesen funktionellen Kontexten von Musik denkt, was ja Clubmusik und Auflegen oft beinhaltet, dann verliert man tatsächlich irgendwann so ein bisschen das Gefühl von, wie schreibt man eigentlich einen Song, der nicht für den Club orientiert ist.
0: Ja. Du kommst ja aus Argentinien, Morena, ne?
1: Ja.
0: Wann war so der Punkt, dass du in die Musik reingefunden hast? Oder war auch die Musik etwas, das dich nach Berlin gebracht hat?
1: Ja, aber Musik war immer in meinem Leben. Ja, ich war immer eine Sängerin und als ich war 22, ja, ich habe discovered Club Music und dann, ja, ich bin zum Berlin umgezogen und dann ein DJ werden und sowas. Aber ich glaube, ich liebe alle Musik. Ich brauchte diese Freedom nochmal.
0: Dich auch neu zu erfinden quasi,
1: ja.
0: Dann. Ja. Wann kamst du dann nach Berlin? Ist das jetzt auch schon, bist du jetzt seit 2 Jahren auch dann hier, seit das Projekt gestartet ist? Oder?
1: Ich habe hier gekommen in 7 Jahren.
0: Okay. Ja. Ja, weil ich habe gelesen, einer eurer ersten Tracks oder euer erster Track, Mi Amor, der ist ja entstanden, da wart ihr beide meilenweit voneinander entfernt.
2: Mhm. Ich meine, das Ding ist, dass als wir haben uns in Buenos Aires kennengelernt und zwar, wollte ich ja gerade sagen, Mori, du hast ja 4 Jahre hier gewohnt, gell?
1: Ja.
2: Und dann eben.
1: Ich bin zurückgekommen nach Argentinien für 1 Jahr.
2: Genau.
1: Ja.
2: Und dann wieder hierher gekommen, als wir uns kennengelernt haben. Mhm. Also das war quasi das Ding. Das ist eben so ein Ding davon, so wir haben uns da kennengelernt und halt irgendwie verliebt und dann halt nicht so richtig irgendwie wirklich vergessen können. Und das war der erste Song, den wir noch gemacht haben, als wir eben noch nicht zusammen irgendwo im Studio sitzen konnten, sondern den wir halt wirklich gemacht haben, als wir noch echt super weit voneinander entfernt waren. Ja, genau. Und ich finde, das hört man auch tatsächlich.
1: Ja.
2: Und hat, glaube ich, da auch echt so einen ersten Baustein für viele Thematiken von Songs gesetzt, über die wir jetzt auch immer noch schreiben, von so diesen etwas larger-than-life-Emotionen, die Schmerzen von einer Person, die nicht da sind und solche Dinge.
0: Ja, eure Tracks haben auch was ganz Düsteres und wir wollen auch heute zwei Tracks von euch hören. Einmal den letzten, den ihr jetzt veröffentlicht habt und jetzt aber auch Mi Amor, damit die Leute natürlich auch mal so mitbekommen, was ihr überhaupt für Musik macht, weil ich habe es zwar schon grob versucht zu umschreiben, aber am besten hört man einfach selbst rein. Lingua Erotica mit Mi Amor.

0: Flux FM, Lingua Erotica, Mi Amor. Und das Duo, das dahinter steckt, ist gerade noch bei mir. Euer erster Track, der, den wir gerade gehört haben, wir haben auch schon ein bisschen drüber gesprochen, Mi Amor. Was würdet ihr denn sagen, wenn ihr so zurückblickt auf diese Zeit von dem Track? Was ist für euch seitdem passiert?
1: Ich glaube, wenn ich es kurz fassen müsste, würde ich sagen, seitdem wir den Song gemacht haben, sind wir einfach eine Band geworden.
0: Mhm.
1: Also so.
2: Ja, eine richtige Band.
1: Ja, genau, eine richtige Band. Ich spiele ja jetzt die Gitarre auch bei Lingua Erotica und in allen neuen Songs, die wir schreiben, fast allen zumindest, spiele ich Gitarre. Mori spielt den Synth jetzt live, in 9 von 10 Fällen basically.
0: Und Morena, du hast ja eben auch erzählt, du hast auch vorher schon gesungen, ne? Du hast ja auch selber Musik gemacht, schon solo, in Soloprojekten. Wie ist es jetzt aktuell? Hat sich viel für dich verändert, jetzt durch das Musikmachen in einem Duo?
2: Ja, also das war meine Traum. Und jetzt, ich fühle, dass ich bin nicht so viel in das Club-Szene und ich fühle more free in einer Band.
0: Und die Texte, schreibt ihr die gemeinsam? Du singst ja auch, man hört deine wunderschöne Stimme, man hört aber auch, Niki, deine schöne Stimme auch in den Tracks. Das finde ich auch sehr spannend, denn man hört spanische Sprache, man hört Deutsch und trotzdem kommen die Emotionen einfach rüber. Das ist, finde ich, auch das. Und Englisch, stimmt, Englisch auch noch. Trilingual quasi. Ja, genau. Wie ist das mit den Texten? Setzt ihr euch da gemeinsam ran?
1: Ich weiß noch, dass wir für Gravity haben wir uns wirklich mal so hingesetzt und so richtig zusammen getextet, wo es dann, glaube ich, auch das erste Mal war, wo wir uns in der Native Language, also in der Muttersprache der jeweils anderen Personen auch Feedback gegeben haben. Und jetzt ist es so, manchmal schreiben wir Skizzen und kommen dann damit an. Und wenn du was auf Spanisch schreibst, dann ist es meistens für mich fast so ein Buch mit 7 Siegeln. Und ich glaube, das ist auch das Interessante davon. Der Sinn dahinter ist eben auch, eine Botschaft rüberzubringen, die nicht nur auf Sprachverständnis basiert. Ich meine, du hast es mal gesagt, fand das sehr akkurat mit diesem, es geht auch darum, der Musikszene zu zeigen, man kann Texte schreiben, die nicht nur auf Englisch sind. Die Musikindustrie will immer, dass es so breit vermarktbar wie möglich ist, aber wir wollen halt diese Verbindung, diese Connection zu unserer eigenen Sprache auch nicht verlieren.
0: Wenn man jetzt eure Texte sich anhört oder eure Songs anhört, es geht um Themen wie Liebe, es geht um sehr emotionale Themen eben, aber es hat auch so was Düsteres, was ja auch ein bisschen sich unterscheidet von dieser Happy Trance Musik, aus der Richtung ihr ja auch kommt. Was würdet ihr auch sagen? Welche Emotionen kommen in eure Tracks?
1: Damn, gute Frage. Wir haben Lingua immer als so eine separate Welt gesehen und wollen das auch als eine separate Welt halten. Es gibt einen Grund, warum wir so 2 Stage-Personas auch uns gemacht haben mit Luna und Nero. Es sind Geschichten, die wir erzählen. Gleichzeitig muss man aber eben sagen, die Linie zwischen was ist eine Geschichte und was ist was, was von unserem echten Leben oder von der echten Welt inspiriert sind, kann sehr dünn sein teilweise. Wir haben schon diese übergreifende Thematik von so Emotionen der Liebe, aber eben auch die Kehrseite davon. Also so Themen, die Seiten, die irgendwie oft unter den Tisch fallen.
0: Mhm.
1: Ich weiß gar nicht, woher das kam. Vielleicht wirklich von diesem, dass wir voreinander, weil wir eben ein Paar sind und einen Alltag sharen und so viel sharen, dass wir einfach weniger Scham voreinander haben und deswegen über Dinge schreiben können, die einfach sau privat sind und sau düster sind auch in bestimmten Kontexten.
0: Ja.
1: Also so sehr Schattenseiten der Intimität.
0: Wenn man jetzt sagt, man will diese Leidenschaft auch hören, die ihr in eure Tracks packt, was steht in 2026 bei euch an? Wo kann man euch sehen?
1: Wir spielen ein Festival, was wir nicht verraten dürfen, leider. Leider Gottes. Aber es ist im Juli. Und dann im
2: Popkultur.
1: Im Popkulturfestival Ende August auf der Chai-Stube Stage.
0: Weißt das du bei noch? Der Kulturbrauerei?
1: Ja. 28. August bei der Chai-Stube auf dem Popkulturfestival.
0: Okay, und da ist freier Eintritt.
1: Ah, freier
0: das
1: Eintritt.
0: Heißt, da können die Leute vorbeikommen.
1: Und sollten sie auch.
0: Sollten sie auch, unbedingt. Ich kann es wirklich nur empfehlen, sich Lingua Erotica mal live anzusehen. Ich bin großer Fan ihrer Musik und freue mich total, was da noch kommen wird. Danke euch beiden erstmal, dass ihr hier vorbeigekommen seid.
1: Danke dir, dass wir hier sein durften.
0: Ihr habt jetzt noch einen aktuellen Remix vor kurzem released.
1: Ein Cover.
0: Es ist eigentlich ein Cover von Nils Keppel und zwar Wellblech von Lingua.

Der Samstagabend auf Flux FM mit Nick Curly und Love You. Schauen wir nach Großbritannien oder besser gesagt zu Felix Clary Rotherall, beziehungsweise besser bekannt als Ross from Friends. Er ist ein Produzent, der gerade einen neuen Track herausgebracht hat, beziehungsweise er hat einen alten Track nochmal neu interpretiert und daraus wirklich eigentlich einen neuen Track gemacht, denn er klingt auf jeden Fall anders. Er heißt I'm Summer, kommt im Original von Sorrow und ist jetzt eben nochmal in einer Neuauflage erschienen. Für euch Ross from Friends Rewind.

Ihr hört den elektronischen Abend auf Flux FM an diesem Samstag. Wer hier unser Sendeprogramm noch nicht so ganz so gut kennt, ich kann euch schon mal verraten, dass es hier ab 21 Uhr losgeht mit dem Club Sandwich. Denn dann kommt mein Kollege Sascha Schlegel hier ans Mikrofon, löst mich ab und dann gibt's vom Sound eher nochmal eben clubtauglichere Sachen, schnellere Sachen. Von der BPM-Zahl geht's dann schon mal 10, 15 BPM nach oben. Könnt ihr euch schon mal drauf freuen, stellt euch drauf ein. Von mir gibt's jetzt aber erstmal nochmal entspanntere Musik von Fahlberg und Paul Brenning mit Show Me im Remix.

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2: Es ist kurz nach 8, ihr hört Flux FM an diesem Samstag. Mein Name ist Yola Jordans. Eine Stunde bin ich noch hier, dann geht's weiter mit dem Club Sandwich. Aber ich will die Zeit natürlich noch nutzen. Ich erzähle euch gleich was über eine Veranstaltung, wo Max Cooper spielt. Außerdem entführe ich euch noch in einen anderen Club in Berlin. Da findet nämlich auch ein besonderes Event jetzt am Wochenende statt. Und sonst

Stefan Obermeier mit On the Run auf Flux FM Samstagabend. Wer an diesem Wochenende es lieber sich gemütlich macht, aber schon mal überlegt, was man in den nächsten Wochen so Schönes machen kann. Nächsten Freitag, da steht eine besondere Veranstaltung in Berlin an. Und zwar ist der Produzent und DJ Max Cooper aus Belfast in Berlin. Und zwar im Haus der Visionäre. Das ist in der Nähe vom Club der Visionäre oder auch beim Festsaal Kreuzberg in der Nähe vom Schlesischen Tor. Jetzt habe ich mal ein paar Anhaltspunkte gegeben. Dort ist nächste Woche Freitag ab 21:30 bis 6 Uhr morgens eine Live-Show zu sehen von eben Max Cooper. Er hat sich aber auch noch einige andere DJs und Produzenten mit an die Decks geholt. Das Besondere bei ihm ist, dass er ein absoluter Grenzgänger ist zwischen Wissenschaft, Kunst, Musik. Denn neben seiner musikalischen Karriere, mit der er auch sehr viel Erfolg schon hatte, ist er eben auch ein Computerbiologe. Und das merkt man auch manchmal in seinen Live-Sets, denn er verbindet die oft mit so ganz speziellen Lichtinstallationen, mit Klanginstallationen, die eben dann doch nochmal anders sind als Club. Neben ihm an den Decks steht zum Beispiel auch Viril, der ja auch bekannt ist für seine experimentellen Live-Sets. Wer sich das Ganze mal anschauen will auf Resident Advisor, da gibt's Tickets für 37 €. Oder ihr guckt euch dort mal das ganze Line-Up an. Für euch aber erstmal Max Cooper

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Die wunderbare Joyce Muniz auf Flux FM an diesem Samstag. Ich bin ja ganz großer Fan von ihr. Sie ist DJ, sie ist Produzentin, kommt ursprünglich aus Brasilien, lebt mittlerweile aber auch in Wien, tourt aber auch ganz schön rum, muss man sagen, mittlerweile, denn sie ist international sehr bekannt geworden in letzter Zeit mit ihren Tracks und eben auch ihren leidenschaftlichen und energetischen Sets, die sie so spielt. Von Joyce Muniz kommen wir auf ein anderes Duo zu sprechen. Die waren nämlich eben hier im Interview. Ich spreche von Lingua Erotica. Das ist ein Duo, die machen Musik so aus dem Bereich des Synth-Pop, kommen eigentlich aus der elektronischen Musik, aber haben jetzt gerade eben ein neues Bandprojekt gegründet. Beziehungsweise es gibt es auch schon ein bisschen länger, aber jetzt gerade kommt das alles so ins Rollen. Sie stehen auch beim Popkulturfestival in Berlin bald auf der Bühne. Wer das Interview hier vor anderthalb Stunden ungefähr verpasst hat, ihr könnt es auch sonst nochmal nachhören in den nächsten Tagen. Falls ihr Lust habt, auf fluxfm.de oder bei uns in der App, einfach nochmal in den nächsten Tagen reinschauen und da findet ihr das dann. Lohnt sich auf jeden Fall sehr, war ein sehr, sehr nettes Gespräch mit den beiden. Von mir gibt's jetzt aber erstmal hier einen neuen Track, der kommt von Shaby und macht auch gute Laune. Passt auf den Samstag, it's Party Time.

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1: Tony Wagar mit New Times auf Flux FM an diesem Samstag. Wir hören jetzt hier gleich mal rein in das neue Album von Hover. Er ist ein Produzent und DJ, kommt hier aus Berlin, hat hier schon einiges bewegt in der Szene. Jetzt gerade ist sein neues Album erschienen auf dem Label Steel for Talent. Love Language heißt es. Ein Track davon, der gefällt mir besonders, hat auch ein bisschen eine kleine Message noch dahinter. Wem das jetzt auch gefällt, Hover, der steht auch bei ein paar Veranstaltungen in nächster Zeit an den Decks. Dieses Wochenende ist er erstmal in München, aber nächstes Wochenende zum Beispiel, da ist er mit der Wilden Möhre zusammen im Kater, denn das Festival Wilde Möhre macht dort ein Showcase und Hover, der wird eben dort auch mit an den Decks stehen. Es geht los am Freitagabend, es gibt auch schon vorab Tickets, falls ihr euch da schon welche sichern wollt und bis Samstagmorgens könnt ihr dann dort mitfeiern. Außerdem gibt's noch ein paar Festivals, bei denen er mit dabei ist, unter anderem die Wilde Möhre, aber auch noch viele mehr. Das könnt ihr euch sonst auch nochmal bei ihm auf der Seite anschauen. Jetzt hören wir aber erstmal rein ins neue Album von Hover mit seinem Track All We Have.

Fatty und Black Loops mit Utopia, Samstagabend auf Lux FM. Wer heute noch Lust hat, feiern zu gehen, der sollte in der Elsimer vorbeischauen, denn dort läuft heute die Hot Meal Party. Hot Meal ist ein Label, das wurde gegründet vom Produzenten und DJ Bad Boombox. Er kommt ursprünglich aus Bulgarien, hat in Amerika gelebt, ist mittlerweile aber in Berlin zu Hause. Und vor allem bekannt für seine ziemlich schnellen, tranzigen Techno-Tracks, die er eben wirklich einwandfrei ineinander mischt. Er hat immer so richtig High-Energy-Sets, gefällt mir sehr, sehr gut, gibt auch einige sehr funny Videos davon, wie er eben die Leute richtig zum Toben bringt bei seinen Sets. Er hat dann eben irgendwann sein Label gegründet, Hot Meal Records, und mit diesem Label macht er eben regelmäßig auch Partys in Berlin.

seine Verhältnisse, würde ich sagen, sogar schon ein bisschen ruhiger vom Stil. Und es gibt so einen Track, der hat auch sowas richtig Oldschooliges. Mir gefällt er sehr gut, euch hoffentlich auch. Bad Boombox mit Bring That Beat Back. Bring that beat back.

So, die Energie von dem Track hier von Bad Boombox mit Bring That Beat Back nehme ich direkt mal mit und ich gehe jetzt mal so langsam in meinen Feierabend. Mein Name ist Jola Jordans, war wieder schön hier für euch den Abend zu moderieren. Ihr werdet jetzt aber auch nicht alleine gelassen. Mein Kollege Sascha Schlegel, der steht hier schon in den Startlöchern, hat auch wieder ein paar schöne Sachen für euch vorbereitet. Es geht ab 21 Uhr jetzt los mit dem Club Sandwich. Das heißt, es wird vom Sound ein bisschen schneller, ein bisschen düsterer vielleicht auch. Weiß nicht genau, was Sascha da heute vorbereitet hat. Und ab 23 Uhr, da gibt's dann auch wieder ein Set. Ganz viel Spaß euch damit. Macht euch ein schönes Wochenende. Wir hören uns morgen wieder ab 18 Uhr hier auf Flux.

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3: Ja, endlich Zeit fürs Club Sandwich. Der Abend macht Feierabend und ich übernehme und geleite euch mit etwas clublastigeren Klängen in die Nacht. Und wir starten hier gleich mal mit einem wunderbaren Klassiker in Neuauflage. Ihr erinnert euch vielleicht noch, Ende der 90er hat ein niederländisches Dance-Projekt namens Alice DJ den Track Better Off Alone veröffentlicht. Absoluter Klassiker im Original, auf alle Fälle auch nochmal ein höherer Wert. Hier aber nochmal neu aufgelegt und editiert von Kadosch und Bohm. Und damit starten wir in die Samstagnacht auch hier beim Club Sandwich auf Flux FM. Mein Name ist Sascha Schlege, schön, dass ihr da seid.

Always on Acid und Bicycle Day. Ich weiß nicht, ob das so gut zusammenpasst, wenn man Always on Acid ist, vielleicht auch so einen Fahrradtag zu genießen. Aber was weiß ich schon, ich bin nicht Always on Acid und habe auch nur selten Bicycle Days. Aber hier die Kombination aus beidem auf 100,6 Flux FM. Ich stehe ja total auf diese Kombination aus Darkwave-Klängen und so Techno-Einflüssen. Also damals, alles was Miss Kitten und The Hacker gemacht haben, fand ich einfach großartig. Und ich finde auch die Sets von Miss Kitten immer wieder brillant, weil sie eben genau diesen Sound auch gerne in ihre Sets einbaut. Und ich finde, dazu gehört das nächste Projekt auch perfekt, kommt aus München. Rü Oberkampf nennt sich das Ganze. Und da ist schon allein im Bandnamen so ein bisschen die musikalische Verbindung klar. Oberkampf, so ein bisschen dieses marschierende, technoide, fast schon germanische, wenn man so will. Und auf der anderen Seite Rü als französisches Wort für Straße. Ja, und das ist genau die Verbindung, denn es wird ja auch französisch gesungen, aber das Ganze eben mit schon eher treibenden Beats. 1994 heißt das Ganze, Rue Oberkampf oder 1994, oder man kann es auch natürlich französisch aussprechen.

erst vor einer Woche erschienen auf seinem eigenen Label Future Romance. Der Produzent und DJ Soleil hat sich zurückgemeldet mit dieser doch sehr eindringlichen und schönen Nummer, Wenn der Geist erwacht. Ist die Frage nur, was passiert dann, wenn der Geist erwacht? Vielleicht müssen wir ihn das bald mal selber fragen. Jetzt übernehmen die beiden Herren von Format B aus Berlin. Sie sind ja heute Nacht am Start in der Ritter Butzke. Seit 18 Uhr ist dort bereits die Tür offen und diesmal wird nicht drin getanzt, sondern draußen ganze Open Air. Und nicht nur Format B werden heute noch auflegen, sondern auch Come On, Minja ist am Start und die da vorne ebenfalls im Line-Up. Format B hier mit Rabbit Hunt für alle, die es heute in Richtung Ritter Butzke zieht. Auf alle Fälle vielleicht ein Pullover mitnehmen, falls die Nacht ein bisschen kälter werden würde. Denn das Ganze geht Open Air zustatten. Format B.

Ja, ein Track für den absoluten Tunnelmodus. Wenn die Primetime eigentlich so im vollen Gange ist, dann kann man diesen Klassiker auspacken von James Ruskin aus Großbritannien, geremixed von Steve Rachmat, Work. Und dann wird man auch erstmal noch ein bisschen weiter tauchen im Tunnel. James Ruskin hier auf dem Plattenteller. Wir bleiben noch so in der ähnlichen Kategorie OGs des Technos. Wir kommen zum Urvater des Minimal Technos. Der Mann aus Detroit, Robert Hood, ist gerade in der Gegend. Heute Nacht zum Beispiel im Tresor, morgen dann auch bei der Nation of Gondwana beim Festival vertreten. Also viele Gelegenheiten, den Mann, der sonst mit seiner Tochter als Floorplan unterwegs ist, an den Decks zu erleben. Und hier schon mal für euch auf dem Plattenteller alleine Robert Hood mit Godflow. Ja, und ihr solltet die Gelegenheit nutzen, wenn der Mann, dieser hohe Besuch des Technos, mal wieder in der Gegend ist. Wie gesagt, heute Nacht im Tresor und morgen dann auch am Abend auf der Nation of Gondwana.

zurückgenommene oder vielleicht etwas trocken klingende Beats und Snares entscheidet oder ob man die so richtig aushallen lässt, so richtig schmatzen lässt. Ich fand bei diesem Track von Woodkin war hier die Snare auf alle Fälle so richtig schön schmatzend und hatte fast noch so 2 Sekunden Auslauf, bis dann die nächste Snare kam. Dark Wood heißt der Track von Woodkin, das Live-Musikprojekt der beiden deutschen Produzenten und DJs Molono Bass und Mason, die sich ja für dieses Projekt zusammengetan haben. Jetzt übergebe ich hier noch an Charlotte de Witt, die Queen des Technos aus Belgien, die ja seit 16 Uhr und auch noch bis 22 Uhr, also bis jetzt noch in den nächsten 9 Minuten im Valley im RSO auflegt. Sie hat ja heute ja quasi das Nachmittagsprogramm und Abendprogramm übernommen, bevor es dann in der Clubnacht weitergeht. Aber Charlotte Witt, vielleicht ja für euch auch schon ein Teil eures Tages gewesen und jetzt hier für euch mit ihrem Track Higher. Nicht umsonst die Queen des Technos, wie sie mittlerweile auch bezeichnet wird. Eine der größten und erfolgreichsten Techno-Produzentinnen Europas aktuell.

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3: Das Club Sandwich für euch auf Flux FM weiterhin mit Sascha Schlegel, euer Warm-up für die anstehende elektronische Clubnacht. Und jetzt mit einem Track hier um kurz nach 10 von drei Herren insgesamt, die fast zeitgleich so angefangen haben, erste Erfolge zu feiern, dann später auch in unterschiedlichen Dimensionen Erfolg weitergeführt haben. Booker Shade auf der einen Seite und auf der anderen Seite Paul Kalkbrenner. Und ich finde es irgendwie ganz spannend, dass sie sich jetzt auch mittlerweile gegenseitig remixen, denn irgendwie sind sie ja auch generational miteinander verbunden. Booker Shade, hier geremixt von Paul Kalkbrenner, der Track Your Command.

Er mag es immer schwer und legt aktuell auch in seiner bulgarischen Heimat beim Feel Good Festival auf. Dort ist er neben Daniel Avery oder Erol Alkan an den Decks. Ich spreche von Kink hier für euch mit seinem Track Common. Es gibt bei einem Mischpult ja so klassische Effekte, die immer gerne genutzt werden. Zum Beispiel Reverb, um so einen Raum und so eine Reflexion in einem Raum zu simulieren. Da gibt's Delay, dann gibt's den Filter und aber auch diverse Soundmodulatoren. Zum Beispiel den Phaser oder auch den Flanger, den man mittlerweile eigentlich gar nicht mehr so häufig hört. Oder beziehungsweise wenn irgendein DJ diesen anwendet, dann ist es schon fast schon so spielerisch, als würde man irgendwie einen Brief in Comic Sans schreiben, metaphorisch gesprochen. Aber Sake hat sich hier dem Flanger nochmal bedient und finde, er hat das ziemlich toll eingebaut in seinem Track One-Eyed Frog.

Ottergate Records, dieser Track von Momory. Hier beim Club Sandwich, die Nummer TAM für euch. Hidden Empire, ebenfalls natürlich auch zugehörig zur großen Steel for Talent Family, hatte gerade erst aufgelegt beim Steel for Talent Open Air, heute im Sage. Bis 22 Uhr ging das Programm dort. Annette Gapstream war an den Decks, Fabian Kroos oder eben auch Hidden Empire, die beiden Herren, die wir jetzt gleich hören, hier mit ihrem Stück Don't Play With Me. Und es lohnt sich auch immer mal wieder auf den Kalender zu schauen, wann denn die nächste Steel for Talent Veranstaltung ansteht. Am 8. August zum Beispiel wieder hier in Berlin und dann im Garten mit Running Hot, The Office und Nala Mason. Da wird es dann mal wieder eine kleinere, reduzierte Steel for Talent Ausgabe geben. Und dann im November aber auch mit einem Auftritt von Oliver Kolecki in der Ritter Butzke für alle Interessentinnen. Hier in Hidden Empire, vielleicht habt ihr heute auch nachmittags bereits zu ihnen getanzt im Sage Club. Don't Play With Me für euch.

Ja, so perfekt für die Primetime, wenn man so richtig abgetaucht ist und der Tunnel einen einfach so minutenlang wirklich ins Nichts zieht. Paul Laurenz mit diesem deepen Track, da kann dann auch schon mal ein bisschen das U-Boot so nah angeschmissen werden mit seinem Track Klatsch hier auf 100,6 Flux FM. Veranstaltungstechnisch ist es wirklich ein sehr volles Juli-Wochenende. Am Helenesee ist das Helene Beach Festival, auf Heropolis ist das Hole Festival, dann gibt's natürlich auch die Nation of Gondwana, die im vollen Gange läuft. Für alle daheimgebliebenen gibt es aber auch trotzdem noch ein wunderbares Angebot in Sachen Tanzvergnügen. Vor allen Dingen im RSO heute Nacht mit der Extrude Party. Ab 24 Uhr öffnen in der Schnellerstraße die Türen. Nastia ist an den Decks. Maschina wird ein Live-Set präsentieren. Aber auch Kang Ding Ray, den ich ja immer sowieso sehr, sehr gerne mag, wird am Start sein. Und hier schon mal mit Vorgeschmack. Superfluid von Kang Ding Ray. Heute Nacht auf dem Robus-Floor, auf dem Main-Floor im RSO.

Felix und Aaron, die beiden Herren hinter dem Techno-Live-Projekt FJAK. Und hier mit ihrem Track Scanline. Apropos Techno, den gibt's jetzt hier vom Georgier Blindfold, der gerade erst seine Vision-EP veröffentlicht hat. Darauf gibt's den Track Thunder und aber auch die Version des Stückes von Connor Wall geremixed, die ich euch hier jetzt auflege. Schöner, deeper Primetime-Techno. Und dann machen wir in der nächsten Stunde im Mix weiter. Ich werde euch ein schönes Fusion-Set auflegen und der Mensch, der für dieses Set verantwortlich ist, heute Nacht auch für euch am Start. Wo genau? Das sage ich euch dann in der nächsten Stunde.

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3: Die Rebellion der Träume, ein Kollektiv, eine Lebenseinstellungsschmiede, ein Label, eine Bookingagentur und sie veranstalten jedes Jahr natürlich auch das Festival Bucht der Träume. Und sie übernehmen an diesem Wochenende das Kater und laden ein zum Paradies Paradox. Und an den Decks viele tolle Namen, zum Beispiel auch Mehr ist Mehr. Das Duo, das jetzt in diesem Jahr auch auf der Fusion aufgelegt hat, präsentiere ich euch jetzt hier auch mit ihrem Fusion-Set, das sie mittlerweile auf ihrer Soundcloud-Seite hochgeladen haben. Und ansonsten sind sie dann auch an diesem Wochenende im Kater zu hören. Neben Hot Oasis zum Beispiel, neben ADHS, neben Fab Massimo, neben Mila Lou, aber auch noch vielen weiteren, ist denn ebenfalls auch Mehr ist Mehr am Start. Hier mit ihrem Fusion-Set beim Club Sandwich.

Die Rebellion der Träumer übernimmt das Kater an diesem Wochenende, beziehungsweise seit 22 Uhr läuft bereits das Programm bis in die frühen Morgenstunden des Montags hinein. Ihr könnt beim Paradies Paradox natürlich dann zu jeder Zeit einsteigen. Ihr bekommt Musik von Moto Moto, von Milamu, von Hot Oasis oder von diesen beiden Damen, von Mehr ist Mehr. Sie hatten dieses Jahr auch auf der Fusion aufgelegt und deswegen präsentiere ich euch jetzt hier auch ihr frisch hochgeladenes Fusion-Set, das sie gerade auf ihrer Soundcloud-Seite veröffentlicht haben, und ihr könnt zu späterer Stunde dann auch zu den beiden im Kater tanzen, bei Paradise Paradox, von der Rebellion der Träume organisiert.

0: Seit vielen Jahren sind sie jetzt ja schon ein fester Bestandteil der Berliner Clubszene, die Rebellion der Träumer. Gleichzeitig ein Kollektiv, eine Agentur, ein Label und sie veranstalten jedes Jahr auch das dazugehörige Festival, die Bucht der Träumer. Und sie haben an diesem Wochenende das Kater bekommen, mehr oder weniger, oder übernommen, auch für so ein kleines Festival. Ihr bekommt das ganze Wochenende über bis in den Montagmorgen hinein Musik von Monkey Man zum Beispiel, von Liz Bird, von Dwick mit einem Live-Set, Milam Lu ist an den Decks, auch heute Nacht zum Beispiel dann auch mit Mehr ist Mehr. Die beiden, die in diesem Jahr auch auf der Fusion aufgelegt haben und das dazugehörige Set gerade erst auf ihrer Soundcloud-Seite hochgeladen haben. Und dieses Fusion-Set von Mehr ist Mehr möchte ich euch hier auch noch weiterhin beim Club Sandwich präsentieren. Und wenn ihr mehr von Mehr ist Mehr hören wollt, dann ab ins Kater und heute Nacht zu den beiden getanzt.
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